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0: Ich bin Philipp Ringe und das sind die wichtigsten Meldungen des Tages. Quasi Ebbe in Rhein, Donau und Co. Und die Bundesregierung will jetzt dagegen steuern. Bundesverkehrsminister Bilger hat mehrere Maßnahmen angekündigt, damit Lieferketten auf wichtigen Wasserstraßen nicht zusammenbrechen. Mehr dazu von Thomas Brockt.
1: Wenn es auf dem Wasser schwierig wird, müssen eben andere Transportwege einspringen. Verkehrsminister Bilger will, dass es Ausnahmen beim Lkw-Fahrverbot an Sonn- und Feiertagen gibt und auch mehr Güter auf die Schiene kommen. Entsprechende Gespräche laufen bereits. Bilger ist zuversichtlich, dass es klappt. Da das Problem aber in Zukunft bleiben dürfte, wurde bei dem Treffen auch über Längerfristiges geredet. Die Binnenschiffer wollen ihre Flotte modernisieren und hoffen auf mehr Geld vom Bund, damit es bei der Vertiefung von Fahrrinnen schneller vorangeht.
0: Neue Erkenntnisse rund um den Drohnenvorfall am Flughafen Leipzig. Das Flugzeug aus der Ukraine, das die Drohne im Visier hatte, war offenbar mit Munition beladen. Das berichten mehrere Medien. Die Maschine kam laut einem Polizeibericht aus Frankreich und sollte von Leipzig aus weiterfliegen. Die Drohne war mit Sprengstoff beladen. Dass sie nicht explodierte, war wohl pures Glück. Der Zünder war defekt. Die Zahl der Menschen, die bei Badeunfällen tödlich verunglückt sind, ist in diesem Jahr leicht gestiegen. Die DLRG hat für den Sommer eine Zwischenbilanz gezogen. Seit Januar sind demnach mehr als 260 Menschen ertrunken. Simeon Müller berichtet.
2: Durch immer länger werdende und stärkere Hitzeperioden suchen mehr Menschen Abkühlung in Gewässern. Und das verläuft immer wieder tödlich. Vor allem Flüsse und Seen sind besonders gefährlich. Viele Menschen überschätzen dort ihre Schwimmfähigkeiten und unterschätzen Gefahren wie Strömungen oder Kälteschocks. Vor allem Männer. 80% aller Badetoten sind Männer, denn die würden eher alkoholisiert baden gehen und seien insgesamt leichtsinniger.
0: Berlin hat jetzt einen offiziellen CSD-Gedenkort. Am Ort des Anschlags im Tiergarten wurde ein neuer Baum gepflanzt. Dort können alle Karten, Fotos, Blumen oder Botschaften anbringen. Außerdem steht dort jetzt eine Bank in Regenbogenfarben, als Zeichen der Solidarität mit der queeren Community. Bei dem mutmaßlich islamistischen Anschlag vor etwas mehr als 2 Wochen wurde eine Frau getötet und etliche Menschen wurden zum Teil schwer verletzt. Deutschland hat einen neuen Sommerhit. Es ist Die Die von Popstar Shakira und Burna Boy. Da mal nachgefragt bei meinem Kollegen Thomas Bremser, also erstmal Glückwunsch an die beiden. Aber was macht den Song jetzt eigentlich zum perfekten Sommerohrwurm?
3: Ja, das hat uns Shakira selbst eigentlich schon erklärt, kurz vor der WM.
4: I think a powerful beat that everyone can dance to.
5: Ein kräftiger Beat, zu dem jeder tanzen kann. Energie, Leidenschaft, abgesehen von der starken Botschaft, die er vermittelt, ist er unbeschwert, hymnisch und zeitgleich macht es Spaß, zu ihm zu tanzen und ihn zu hören.
3: Und Latin Music ist einfach beliebt bei uns, vor allem natürlich im Sommer.
6: Für Luxemburg und die gesamte Großregion. Der Himmel bleibt meist klar, nur vereinzelt sind ein paar lockere Wolkenfelder über der Großregion unterwegs. Tiefstwerte 14 bis 8 Grad und dabei bleibt es auch trocken. Den ganzen Freitag über dann wieder viel Sonne, bei wenigen durchziehenden schönen Wetterwolken. Die Temperaturen klettern in höheren Lagen von Östling und Eifel auf 25 Grad. An Mosel und Saar werden 29 Grad erreicht. Und der RTL-Wettertrend auch am Wochenende weiterhin sonnig und sommerlich warm. Und der RTL-Verkehrsreport A1 Luxemburg-Trier. Wegen Bauarbeiten ist die Fahrbahn am Gasbrecherkreuz verengt. Dadurch kommt es aktuell dort öfter zu Staus. A8 Neunkirchen Richtung Saarlouis zwischen Elversberg und Dreieck Friedrichsthal. Hier sind die linke und die mittlere Spur wegen einer Baustelle gesperrt. A8 Luxemburg-Saarlouis, die Einfahrt Perlborg ist wegen der Baustelle gesperrt. Und die A13 Schengen-Pétange wegen einer Baustelle im Tunnel Markusberg ist in beiden Richtungen nur eine Spur frei. Auch hier kann es Behinderungen geben. Allen unterwegs eine gute und vor allem sichere Fahrt.
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1: Ich bin Philipp Ringe und das sind die wichtigsten Meldungen des Tages. Quasi Ebbe in Rhein, Donau und Co. Und die Bundesregierung will jetzt dagegen steuern. Bundesverkehrsminister Bilger hatte mehrere Maßnahmen angekündigt, damit Lieferketten auf wichtigen Wasserstraßen nicht zusammenbrechen. Mehr dazu von Thomas Brockt.
2: Wenn es auf dem Wasser schwierig wird, müssen eben andere Transportwege einspringen. Verkehrsminister Bilger will, dass es Ausnahmen beim Lkw-Fahrverbot an Sonn- und Feiertagen gibt und auch mehr Güter auf die Schiene kommen. Entsprechende Gespräche laufen bereits. Bilger ist zuversichtlich, dass es klappt. Da das Problem aber in Zukunft bleiben dürfte, wurde bei dem Treffen auch über Längerfristiges geredet. Die Binnenschiffer wollen ihre Flotte modernisieren und hoffen auf mehr Geld vom Bund, damit es bei der Vertiefung von Fahrrinnen schneller vorangeht.
1: Neue Erkenntnisse rund um den Drohnenvorfall am Flughafen Leipzig. Das Flugzeug aus der Ukraine, das die Drohne im Visier hatte, war offenbar mit Munition beladen. Das berichten mehrere Medien. Die Maschine kam laut einem Polizeibericht aus Frankreich und sollte von Leipzig aus weiterfliegen. Die Drohne war mit Sprengstoff beladen. Dass sie nicht explodierte, war wohl pures Glück. Der Zünder war defekt. Die Zahl der Menschen, die bei Badeunfällen tödlich verunglückt sind, ist in diesem Jahr leicht gestiegen. Die DLRG hat für den Sommer eine Zwischenbilanz gezogen. Seit Januar sind demnach mehr als 260 Menschen ertrunken. Simeon Müller berichtet.
3: Durch immer länger werdende und stärkere Hitzeperioden suchen mehr Menschen Abkühlung in Gewässern. Und das verläuft immer wieder tödlich. Vor allem Flüsse und Seen sind besonders gefährlich. Viele Menschen überschätzen dort ihre Schwimmfähigkeiten und unterschätzen Gefahren wie Strömungen oder Kälteschocks. Vor allem Männer. 80% aller Badetoten sind Männer, denn die würden eher alkoholisiert baden gehen und seien insgesamt leichtsinniger.
1: Berlin hat jetzt einen offiziellen CSD-Gedenkort. Am Ort des Anschlags im Tiergarten wurde ein neuer Baum gepflanzt. Dort können alle Karten, Fotos, Blumen oder Botschaften anbringen. Außerdem steht dort jetzt eine Bank in Regenbogenfarben, als Zeichen der Solidarität mit der queeren Community. Bei dem mutmaßlich islamistischen Anschlag vor etwas mehr als 2 Wochen wurde eine Frau getötet und etliche Menschen wurden zum Teil schwer verletzt. Deutschland hat einen neuen Sommerhit. Es ist Die Die von Popstar Shakira und Burna Boy. Da mal nachgefragt bei meinem Kollegen Thomas Bremser. Also erstmal Glückwunsch an die beiden. Aber was macht den Song jetzt eigentlich zum perfekten Sommerohrwurm?
4: Ja, das hat uns Shakira selbst eigentlich schon erklärt, kurz vor der WM.
5: I think a powerful beat that everyone can dance to.
6: Ein kräftiger Beat, zu dem jeder tanzen kann. Energie, Leidenschaft. Abgesehen von der starken Botschaft, die er vermittelt, ist er unbeschwert, hymnisch und zeitgleich macht es Spaß, zu ihm zu tanzen und ihn zu hören.
4: Und Latin Music ist einfach beliebt bei uns, vor allem natürlich im Sommer.
7: Für Luxemburg und die gesamte Großregion. Der Himmel bleibt meist klar, nur vereinzelt sind ein paar lockere Wolkenfelder über der Großregion unterwegs. Tiefstwerte 14 bis 8 Grad und dabei bleibt es auch trocken. Den ganzen Freitag über dann wieder viel Sonne, bei wenigen durchziehenden schönen Wetterwolken. Die Temperaturen klettern in höheren Lagen von Östling und Eifel auf 25 Grad. An Mosel und Saar werden 29 Grad erreicht. Und der RTL-Wettertrend auch am Wochenende weiterhin sonnig und sommerlich warm. Und der RTL-Verkehrsreport A1 Luxemburg-Trier. Wegen Bauarbeiten ist die Fahrbahn am Gasbrecherkreuz verengt. Dadurch kommt es aktuell dort öfter zu Staus. A8 Neunkirchen Richtung Saarlouis zwischen Elversberg und Dreieck Friedrichsthal. Hier sind die linke und die mittlere Spur wegen einer Baustelle gesperrt. A8 Luxemburg-Saarlouis, die Einfahrt Perlborg ist wegen der Baustelle gesperrt. Und die A13 Schengen-Pétange wegen einer Baustelle im Tunnel Markusberg ist in beiden Richtungen nur eine Spur frei. Auch hier kann es Behinderungen geben. Allen unterwegs eine gute und vor allem sichere Fahrt.
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1: Ich bin Philipp Ringe und das sind die wichtigsten Meldungen des Tages. Quasi Ebbe in Rhein, Donau und Co. Und die Bundesregierung will jetzt dagegen steuern. Bundesverkehrsminister Bilger hat mehrere Maßnahmen angekündigt, damit Lieferketten auf wichtigen Wasserstraßen nicht zusammenbrechen. Mehr dazu von Thomas Brockt.
2: Wenn es auf dem Wasser schwierig wird, müssen eben andere Transportwege einspringen. Verkehrsminister Bilger will, dass es Ausnahmen beim Lkw-Fahrverbot an Sonn- und Feiertagen gibt und auch mehr Güter auf die Schiene kommen. Entsprechende Gespräche laufen bereits. Bilger ist zuversichtlich, dass es klappt. Da das Problem aber in Zukunft bleiben dürfte, wurde bei dem Treffen auch über Längerfristiges geredet. Die Binnenschiffer wollen ihre Flotte modernisieren und hoffen auf mehr Geld vom Bund, damit es bei der Vertiefung von Fahrrinnen schneller vorangeht.
1: Neue Erkenntnisse rund um den Drohnenvorfall am Flughafen Leipzig. Das Flugzeug aus der Ukraine, das die Drohne im Visier hatte, war offenbar mit Munition beladen. Das berichten mehrere Medien. Die Maschine kam laut einem Polizeibericht aus Frankreich und sollte von Leipzig aus weiterfliegen. Die Drohne war mit Sprengstoff beladen. Dass sie nicht explodierte, war wohl pures Glück. Der Zünder war defekt. Die Zahl der Menschen, die bei Badeunfällen tödlich verunglückt sind, ist in diesem Jahr leicht gestiegen. Die DLRG hat für den Sommer eine Zwischenbilanz gezogen. Seit Januar sind demnach mehr als 260 Menschen ertrunken. Simeon Müller berichtet.
3: Durch immer länger werdende und stärkere Hitzeperioden suchen mehr Menschen Abkühlung in Gewässern. Und das verläuft immer wieder tödlich. Vor allem Flüsse und Seen sind besonders gefährlich. Viele Menschen überschätzen dort ihre Schwimmfähigkeiten und unterschätzen Gefahren wie Strömungen oder Kälteschocks. Vor allem Männer. 80% aller Badetoten sind Männer, denn die würden eher alkoholisiert baden gehen und seien insgesamt leichtsinniger.
1: Berlin hat jetzt einen offiziellen CSD-Gedenkort. Am Ort des Anschlags im Tiergarten wurde ein neuer Baum gepflanzt. Dort können alle Karten, Fotos, Blumen oder Botschaften anbringen. Außerdem steht dort jetzt eine Bank in Regenbogenfarben, als Zeichen der Solidarität mit der queeren Community. Bei dem mutmaßlich islamistischen Anschlag vor etwas mehr als 2 Wochen wurde eine Frau getötet und etliche Menschen wurden zum Teil schwer verletzt. Deutschland hat einen neuen Sommerhit. Es ist Die Die von Popstar Shakira und Burna Boy. Da mal nachgefragt bei meinem Kollegen Thomas Bremser. Also erstmal Glückwunsch an die beiden. Aber was macht den Song jetzt eigentlich zum perfekten Sommerohrwurm?
4: Ja, das hat uns Shakira selbst eigentlich schon erklärt, kurz vor der WM.
5: I think a powerful beat that everyone can dance to.
6: Ein kräftiger Beat, zu dem jeder tanzen kann. Energie, Leidenschaft. Abgesehen von der starken Botschaft, die er vermittelt, ist er unbeschwert, hymnisch und zeitgleich macht es Spaß, zu ihm zu tanzen und ihn zu hören.
4: Und Latin Music ist einfach beliebt bei uns, vor allem natürlich im Sommer.
7: Für Luxemburg und die gesamte Großregion. Der Himmel bleibt meist klar, nur vereinzelt sind ein paar lockere Wolkenfelder über der Großregion unterwegs. Tiefstwerte 14 bis 8 Grad und dabei bleibt es auch trocken. Den ganzen Freitag über dann wieder viel Sonne, bei wenigen durchziehenden schönen Wetterwolken. Die Temperaturen klettern in höheren Lagen von Östling und Eifel auf 25 Grad. An Mosel und Saar werden 29 Grad erreicht. Und der RTL-Wettertrend auch am Wochenende weiterhin sonnig und sommerlich warm. Und der RTL-Verkehrsreport A1 Luxemburg-Trier. Wegen Bauarbeiten ist die Fahrbahn am Gasbrecherkreuz verengt. Dadurch kommt es aktuell dort öfter zu Staus. A8 Neunkirchen Richtung Saarlouis zwischen Elversberg und Dreieck Friedrichsthal. Hier sind die linke und die mittlere Spur wegen einer Baustelle gesperrt. A8 Luxemburg-Saarlouis, die Einfahrt Perlborg ist wegen der Baustelle gesperrt. Und die A13 Schengen-Pétange wegen einer Baustelle im Tunnel Markusberg ist in beiden Richtungen nur eine Spur frei. Auch hier kann es Behinderungen geben. Allen unterwegs eine gute und vor allem sichere Fahrt.
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1: Ich bin Philipp Ringe und das sind die wichtigsten Meldungen des Tages. Quasi Ebbe in Rhein, Donau und Co. Und die Bundesregierung will jetzt dagegen steuern. Bundesverkehrsminister Bilger hat mehrere Maßnahmen angekündigt, damit Lieferketten auf wichtigen Wasserstraßen nicht zusammenbrechen. Mehr dazu von Thomas Brockt.
2: Wenn es auf dem Wasser schwierig wird, müssen eben andere Transportwege einspringen. Verkehrsminister Bilger will, dass es Ausnahmen beim Lkw-Fahrverbot an Sonn- und Feiertagen gibt und auch mehr Güter auf die Schiene kommen. Entsprechende Gespräche laufen bereits. Bilger ist zuversichtlich, dass es klappt. Da das Problem aber in Zukunft bleiben dürfte, wurde bei dem Treffen auch über Längerfristiges geredet. Die Binnenschiffer wollen ihre Flotte modernisieren und hoffen auf mehr Geld vom Bund, damit es bei der Vertiefung von Fahrrinnen schneller vorangeht.
1: Neue Erkenntnisse rund um den Drohnenvorfall am Flughafen Leipzig. Das Flugzeug aus der Ukraine, das die Drohne im Visier hatte, war offenbar mit Munition beladen. Das berichten mehrere Medien. Die Maschine kam laut einem Polizeibericht aus Frankreich und sollte von Leipzig aus weiterfliegen. Die Drohne war mit Sprengstoff beladen. Dass sie nicht explodierte, war wohl pures Glück. Der Zünder war defekt. Die Zahl der Menschen, die bei Badeunfällen tödlich verunglückt sind, ist in diesem Jahr leicht gestiegen. Die DLRG hat für den Sommer eine Zwischenbilanz gezogen. Seit Januar sind demnach mehr als 260 Menschen ertrunken. Simeon Müller berichtet.
3: Durch immer länger werdende und stärkere Hitzeperioden suchen mehr Menschen Abkühlung in Gewässern. Und das verläuft immer wieder tödlich. Vor allem Flüsse und Seen sind besonders gefährlich. Viele Menschen überschätzen dort ihre Schwimmfähigkeiten und unterschätzen Gefahren wie Strömungen oder Kälteschocks. Vor allem Männer. 80% aller Badetoten sind Männer, denn die würden eher alkoholisiert baden gehen und seien insgesamt leichtsinniger.
1: Berlin hat jetzt einen offiziellen CSD-Gedenkort. Am Ort des Anschlags im Tiergarten wurde ein neuer Baum gepflanzt. Dort können alle Karten, Fotos, Blumen oder Botschaften anbringen. Außerdem steht dort jetzt eine Bank in Regenbogenfarben, als Zeichen der Solidarität mit der queeren Community. Bei dem mutmaßlich islamistischen Anschlag vor etwas mehr als 2 Wochen wurde eine Frau getötet und etliche Menschen wurden zum Teil schwer verletzt. Deutschland hat einen neuen Sommerhit. Es ist Die Die von Popstar Shakira und Burner Boy. Da mal nachgefragt bei meinem Kollegen Thomas Bremser. Also erstmal Glückwunsch an die beiden. Aber was macht den Song jetzt eigentlich zum perfekten Sommerohrwurm?
4: Ja, das hat uns Shakira selbst eigentlich schon erklärt, kurz vor der WM.
5: I think a powerful beat that everyone can dance to.
6: Ein kräftiger Beat, zu dem jeder tanzen kann. Energie, Leidenschaft. Abgesehen von der starken Botschaft, die er vermittelt, ist er unbeschwert, hymnisch und zeitgleich macht es Spaß, zu ihm zu tanzen und ihn zu hören.
4: Und Latin Music ist einfach beliebt bei uns, vor allem natürlich im Sommer.
7: Für Luxemburg und die gesamte Großregion. Der Himmel bleibt meist klar, nur vereinzelt sind ein paar lockere Wolkenfelder über der Großregion unterwegs. Tiefstwerte 14 bis 8 Grad und dabei bleibt es auch trocken. Den ganzen Freitag über dann wieder viel Sonne, bei wenigen durchziehenden schönen Wetterwolken. Die Temperaturen klettern in höheren Lagen von Östling und Eifel auf 25 Grad. An Mosel und Saar werden 29 Grad erreicht. Und der RTL-Wettertrend auch am Wochenende weiterhin sonnig und sommerlich warm. Und der RTL-Verkehrsreport A1 Luxemburg-Trier. Wegen Bauarbeiten ist die Fahrbahn am Gasbrecherkreuz verengt. Dadurch kommt es aktuell dort öfter zu Staus. A8 Neunkirchen Richtung Saarlouis zwischen Elversberg und Dreieck-Friedrichsthal. Hier sind die linke und die mittlere Spur wegen einer Baustelle gesperrt. A8 Luxemburg-Saarlouis, die Einfahrt Perl-Borg ist wegen der Baustelle gesperrt. Und die A13 Schengen-Pétange wegen einer Baustelle im Tunnel Markusberg ist in beiden Richtungen nur eine Spur frei. Auch hier kann es Behinderungen geben. Allen unterwegs eine gute und vor allem sichere Fahrt.

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Guten Morgen, hier ist RTL Radio. 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Kurz nach 6, das Allerwichtigste zuerst. Es ist Freitag und ihr braucht heute eher eine Sonnenbrille als Durchhalteparolen und natürlich den richtigen Sound. Feel Good Music aus den 90ern zum Start in den Morgen. Hier sind Savage Garden.

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0: 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Lionel Richie, guten Morgen. 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Feel Good Music von den 80ern bis heute. Freitagmorgen mit Simon Kober. Und dieser Freitag macht ganz Deutschland zur großen Freiluftbühne. Es ist so viel los. Im Norden, bei Bruchhausen-Vilsen, startet das Hill of Dreams Festival. Über 50 Acts auf 4 Bühnen von Techno bis 90er Party. Richtung Süden, ach am Bodensee, hier ist das große Treffen. Da machen Mittelalter, Gothic, Steampunk und LARP gemeinsam Party. Wenn sich irgendjemand fragt, was LARP ist, ich musste selber nachschauen. Live Action Roleplay. Im Grunde so eine Art Theater ohne Drehbuch. Bei Düsseldorf startet das Electricize Festival. 55.000 Besucher das ganze Wochenende. Und in Thüringen Sonne, Mond und Sterne. Ne? Die Legende am Stausee. Die haben als Headliner Scooter.
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0: Ja, genau. Also, falls ihr heute Morgen Menschen mit Glitzer im Gesicht seht, die sind vermutlich einfach nur gut vorbereitet fürs Wochenende. Hier geht's ab in den Freitagmorgen gleich mit Feel Good Music von Dua Lipa und den Pet Shop Boys.
2: Und hier ist der RTL-Verkehrsreporter. Einen schönen guten Morgen, A1 Luxemburg-Trier. Wegen Bauarbeiten ist die Fahrbahn am Gasbrecherkreuz immer noch verengt. Hier gibt es öfter aktuell Staus, vor allem im Berufsverkehr. A8 Neunkirchen-Saarlouis zwischen Elversberg und Dreieck-Friedrichsthal. Hier ist nur eine Spur aktuell frei, auch hier Behinderungen. A8 Luxemburg-Saarlouis, die Einfahrt Perlborg, ist immer noch wegen einer Baustelle gesperrt. Und die A13 Schengen-Petonsch wegen der Baustellentunnel Markusberg ist in beiden Richtungen nur eine Spur frei. Allen unterwegs, eine gute und sichere Fahrt.
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Dominik Feig, Baby Doll, guten Morgen. Hier ist RTL Radio, Feel Good Music von den 80ern bis heute. Ja, heute früh stehen viele an ihrer Haustür und fragen sich nochmal, Regenjacke oder Sonnenbrille? Also vielleicht für heute sicherheitshalber nochmal beides. Das Wochenende selbst wird ja wohl fast überall richtig schön und dann vor allem warm. Kommt gut in den Freitagmorgen, was auch immer dann am Wochenende ansteht. Feel Good Music gibt's hier jetzt aus den 80ern. Hier ist Take On Me. Das war damals der erste große Hit für A-ha.

Guten Morgen, Deutschland am Morgen mit Simon Kober. Hier ist RTL Radio. Feel Good Music von den 80ern bis heute. Und mitten in den Sommer 2026 knallt der Mega-Kino-Hype Spider-Man. Was ist dran? Checken wir kurz nach 7. Davor alle Top-Themen des Freitagmorgens gleich in RTL aktuell.

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1: Ich bin Benjamin Herrmann. Schönen guten Morgen. Um die Folgen des Niedrigwassers in deutschen Flüssen abzudämpfen, hat Bundesverkehrsminister Steffen Bilger mehrere Maßnahmen angekündigt. Die wurden vorher auf einer Konferenz abgesprochen und sollen der Wirtschaft dabei helfen, Lieferketten aufrechtzuerhalten. Thomas Brockt.
2: Wenn es auf dem Wasser schwierig wird, müssen eben andere Transportwege einspringen. Verkehrsminister Bilger will, dass es Ausnahmen beim Lkw-Fahrverbot an Sonn- und Feiertagen gibt und auch mehr Güter auf die Schiene kommen. Entsprechende Gespräche laufen bereits. Bilger ist zuversichtlich, dass es klappt. Da das Problem aber in Zukunft bleiben dürfte, wurde bei dem Treffen auch über Längerfristiges geredet. Die Binnenschiffer wollen ihre Flotte modernisieren und hoffen auf mehr Geld vom Bund, damit es bei der Vertiefung von Fahrrinnen schneller vorangeht.
1: Das Mittelmeer wird immer wärmer. Vor Mallorca wurde laut dem spanischen Wetterdienst eine neue Rekordtemperatur von 33 Grad im Wasser gemessen. Die Wassertemperaturen liegen aktuell sowieso schon 4 Grad über dem langjährigen Durchschnitt. Der Klimawandel ist der Grund dafür. Die Folge: Nachts kühlt es an den Küsten kaum ab, was laut Forschern das Risiko für Herbststürme und Starkregen erhöht. Heute eröffnen der VfL Bochum und Hertha BSC die neue Zweitligasaison. Beide Teams haben diesen Sommer das Personalkarussell ordentlich angeworfen. Bei den Berlinern sind 10 Spieler weg, darunter viele Stammkräfte. Weiterhin gibt es allerdings nur einen Neuzugang per Laie. Doch das muss kein Problem sein, wie unser Experte Felix Groß analysiert.
3: Ich glaube, das kann am Ende sogar helfen. Das schwebt so über Hertha, dass man es denen auch schon gar nicht mehr zutraut, da gewisse Serien zu starten. Und jetzt erst recht nicht mit dem Kader. Dass die Fans, dass das Umfeld gar nicht damit rechnet, dass da irgendwas Richtung Aufstieg geht. Und manchmal kann das sogar helfen und auch Kräfte freisetzen.
1: Übertragen wird das Spiel heute Abend ab 20.30 Uhr bei den Kollegen von Sky.
4: RTL Wetter. Für Luxemburg und die gesamte Großregion. Schönen guten Morgen. Sonnig geht's in diesen Freitagmorgen den ganzen Tag über wieder. Viel Sonnenschein. Im Laufe des Tages ziehen höchstens ein paar Schleierwolken durch oder es bilden sich ein paar Quellwolken. Die Temperaturen klettern bis heute Nachmittag in höheren Lagen von Ösling und Eifel auf 24 Grad. An Mosel und Saar werden 29 Grad erreicht. Und sommerlich geht's auch ins Wochenende. Auch morgen wieder sonnig und trocken. Höchstwerte dann 27 bis 32 Grad. Hier ist der RTL-Verkehrsreport. Vorsicht auf der A3 Richtung Luxemburg. Vorm Gasbrücher Kreuz ist ein Auto liegen geblieben. Die Pannenspur ist hier blockiert. Auf der B7 zwischen dem Viadukt Schieren und der Ausfahrt Kolmarberg liegt ein totes Tier. Bitte Vorsicht auch hier. A8 Neunkirchen Richtung Saloni zwischen Elversberg und dem Dreieck Friedrichsthal. Hier Bauarbeiten. Hier ist aktuell nur eine Spur frei. Und die A1 Trier-Koblenz zwischen Schwaich und Föhren. Hier ist die rechte Spur wegen einer Baustelle gesperrt. Allen unterwegs eine gute Fahrt.
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Feel Good Music von den 80ern bis heute. Freitagmorgen, der 7. August, kurz nach 7 Uhr. Hier ist Simon Kober. Warum rennen Millionen Menschen mitten im Sommer ins Kino? Die Antwort liegt irgendwo im Marvel-Universum. Der neue Spider-Man bricht ja gerade Rekorde ohne Ende. Was an dem Hype dran ist, hört ihr in wenigen Minuten von unserem Film- und Streaming-Experten. Davor Feel Good Music aus den 90ern, gleich von Ace of Base. Und guckt's jetzt, hier ist This Girl auf RTL Radio. Guten Morgen!

0: Guten Morgen, Freitagmorgen, hier ist RTL Radio. Feel Good Music von den 80ern bis heute. Deutschland am Morgen mit Simon Kober. Der neue Spider-Man, Brand New Day. Es ist der Kino-Hype des Sommers. Und unser Mann für Filme, Serien, natürlich Kino-Blockbuster, ist bei mir im Studio. Guten Morgen, Manuel.
1: Guten Morgen.
0: Manuel, also für alle, die gar keine Ahnung haben. Spider-Man.
1: Ja.
0: Worum geht's?
1: Ja, Brand New Day ist der Titel, brandneue Tage, und das ist wirklich Programm. Spider-Man hat sich im Ende des letzten Filmes von seinen Freunden distanziert, hat den Zauber Dr. Strange dazu gebracht, alle Erinnerungen auszulöschen.
0: Ich muss dich unterbrechen, weil du bist ja jetzt schon mitten in der Story und sagst Dr. Strange, Spider-Man und so weiter. Lach jetzt nicht, ich habe meine Freundin gefragt, ob wir reingehen wollen, und die hatte überhaupt keine Ahnung, was da so ist. Sie dachte, Spider-Man wäre eine ganz große, eklige Spinne. Die kannte die Story gar nicht. Kann man jetzt mit diesem Brand New Day einsteigen, wenn man keine Ahnung hatte bisher?
1: Marvel ist klug genug, das so zu machen, dass man der Story folgen kann, ja. Aber wenn man diese emotionale Wucht, die der Film tatsächlich mit sich bringt, wirklich nachvollziehen will, ist es empfehlenswert, zumindest die letzten drei Teile zu sehen. Also vorher großer Kinoabend ist
0: zu Hause
1: schon wichtig.
0: Ja, quasi. Ja, absolut, also so sich ein bisschen ins Thema reinbringen und in diese Marvel-Welt eintauchen.
1: Sehr empfehlenswert.
0: Der Film bricht ja gerade alle Rekorde, und das mitten im Sommer. Abschließende Frage an dich als großen Kinofan, du kannst das einschätzen. Ist der Hype gerecht? Fertigt.
1: Der Hype in der Art gerade ist schon extrem. Hätte ich nicht erwartet. Das ist ein sehr guter Spider-Man-Film, aber auch nicht der beste.
0: Aha.
1: Trotzdem hat er über 1 Milliarde in nicht mal einer Woche eingenommen, und das ist Wahnsinn. Er ist dabei, der erfolgreichste Film aller Zeiten zu werden. Aber muss jeder trotzdem selbst für sich wissen, ob er diesem Hype folgen muss. Ich würde sagen, man kommt auch ohne klar, aber es macht schon sehr viel Spaß.
0: Und vor allem im Kino, nehme ich an. Ne? Der Film ist doch für Kinos produziert und nicht, um ihn in einem halben Jahr zu Hause auf der Couch zu gucken.
1: Wenn Spider-Man durch die Straßen schwingt, das ist schon ziemlich hammer.
0: Der neue Spider-Man Teil 4 bricht gerade alle Rekorde. Brand New Day. Vielleicht ist ja dieses Wochenende genau das Richtige, um ihn anzusehen. Wir starten hier in den Freitagmorgen mit Feel Good Music, gleich aus den 80ern, Simple Minds und Olivia Rodrigo.
2: Und hier ist der RTL-Verkehrsreport A3 Richtung Luxemburg. Vorsicht vom Gasbrecherkreuz, ist ein Auto liegen geblieben, die Pannenspur ist hier blockiert. Ebenso auf der A6 Richtung Luxemburg, zwischen Straßen und Helfenderbrück liegt ein Auto, die Pannenspur ist auch hier blockiert. B7 zwischen dem Viadukt Schieren und der Ausfahrt Kolmerberg, Vorsicht, liegt ein totes Tier auf der Straße. Und die A8 Neunkirchen Richtung Saarlouis zwischen Elversberg und dem Dreieck Friedrichsthal, Bauarbeiten, aktuell ist nur eine Spur frei, hier gibt's Behinderung. 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
1: Guten Morgen, Deutschland am Morgen auf RTL Radio. Feel Good Music von den 80ern bis heute. Falls ihr heute mit dem Auto Richtung Wochenende oder Urlaub startet, dieser Freitag hat auch noch ein Hobby. Stau. Besonders NRW wird heute Nachmittag treffen zwischen 2 und 6. Hier kommen Berufs- und Reiseverkehr dann zusammen. Also wer kann, startet deutlich vor 14 Uhr oder eben später als 18 Uhr. Und mit ordentlich Wasser und mit Soundtrack für gute Laune. Feel Good Music. Von heute gleich mit Michael Schultes neuem Hit und jetzt aus den 80ern die Simple Minds. Guten Morgen.

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Fußball geht wieder los, die zweite Bundesliga startet. Natürlich eins der Top-Themen des Morgens, RTL aktuell in

0: Ich bin Benjamin Herrmann. Schönen guten Morgen. Lösungen gegen niedrige Wasserstände in Deutschland. Bei einem Treffen haben Bundesverkehrsminister Steffen Bilger und Vertreter der Binnenschifffahrt Sofortmaßnahmen angekündigt. Damit die Massen an Gütern, die per Schiff transportiert werden, auch weiterhin ankommen und keine Engpässe entstehen, soll das Lkw-Fahrverbot an Sonn- und Feiertagen weg. Die Autobahngesellschaft soll gleichzeitig vermeidbare Baustellen vermeiden, damit der zusätzliche Verkehr nicht noch mehr ausbremst. Und auch die Bahntochter DB Cargo hat zugesagt, mehr Güter auf die Schiene zu bringen. Langfristig sollen außerdem mehr Güterschiffe besorgt werden, die speziell auf Niedrigwasser ausgelegt sind. Noch mehr kleine Städte sollen ihr eigenes Kfz-Kennzeichen bekommen. Der Bundesrat plant, dass alle Kommunen mit über 20.000 Einwohnern ihre eigene Heimat auf dem Nummernschild tragen können. Die schon wiederbelebten Kennzeichen sind extrem beliebt. Beispiele sind ZEG für das hessische Ziegenhain, TP für Templin in Brandenburg oder auch MO für Moers. Heute startet die neue Zweitligasaison mit einem echten Traditionsduell, Bochum gegen Hertha. Beide Clubs haben im Sommer einen personellen Umbruch hinter sich. Umso spannender wird es heute Abend. Thomas Brockt.
1: Vor allem die Berliner sind quasi runderneuert. Wichtige Leistungsträger wie Kapitän Rehse oder Torwart Ernst sind weg und weil gespart werden muss, setzt die Hertha vor allem auf die eigene Jugend. Vom Aufstieg will diesmal keiner offen reden. Saisonziel ist ein einstelliger Tabellenplatz. Topfavorit ist der VfL Wolfsburg. Der Bundesliga-Absteiger will sofort zurück in Liga 1. Die anderen Absteiger, St. Pauli und Heidenheim, sind schwer einzuschätzen. Ambitionen nach oben haben auch Darmstadt, Kaiserslautern und Hannover.
0: Übertragen wird das Spiel VfL Bochum gegen Hertha BSC heute ab 20.30 Uhr live bei den Kollegen von Sky.
2: Für Luxemburg und die gesamte Großregion. Schönen guten Morgen. Sonnig geht's in diesen Freitagmorgen den ganzen Tag über wieder. Viel Sonnenschein. Im Laufe des Tages ziehen höchstens ein paar Schleierwolken durch oder es bilden sich ein paar Quellwolken. Die Temperaturen klettern bis heute Nachmittag in höheren Lagen von Ösling und Eifel auf 24 Grad. An Mosel und Saar werden 29 Grad erreicht. Und sommerlich geht's auch ins Wochenende. Auch morgen wieder sonnig und trocken. Höchstwerte dann 27 bis 32 Grad. Und hier ist der RTL-Verkehrsreport A6 Richtung Luxemburg. Vorsicht zwischen Straßen und helfender Brücke. Hier ist ein Auto liegen geblieben, die Pannenspur ist hier blockiert. A1 Trier-Koblenz zwischen Schweich und Föhren. Hier ist die rechte Spur wegen einer Baustelle gesperrt. Noch auf der A8 Neunkirchen-Saarlouis zwischen Elversberg und dem Dreieck Friedrichsthal. Bauarbeiten ist nur eine Spur frei. Und die A13 Schengen-Petange wegen der Baustelle im Tunnel Markusberg. In beiden Richtungen nur eine Spur. Hier gibt es Behinderungen. Allen unterwegs eine gute und sichere Fahrt.
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Guten Morgen, hier ist RTL Radio. Feel Good Music von den 80er bis heute, Deutschland am Morgen mit Simon Kober. Habt ihr auch eine Heißluftfritteuse? Dann kommt hier der neueste Hack fürs Frühstücksei. RTL.de zeigt nämlich gerade einen simplen Trick für perfekte wachsweiche Eier aus dem Airfryer. Also kein Topf, kein Wasser kochen. 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Das perfekte Frühstücksei aus der Heißluftfritteuse. Schaut euch an. Besser leben auf RTL.de.

0: Guten Morgen, hier ist RTL Radio, Feel Good Music von den 80ern bis heute, Deutschland am Morgen mit Simon Koba. KI-Bilder und KI-Texte bekommen ja seit dieser Woche öfter ein Namensschild. Neue EU-Regeln verlangen, dass künstlich erzeugte oder manipulierte Inhalte im Netz kenntlich gemacht werden. Benjamin Herrmann aus der RTL Aktuell Redaktion. Schönen guten Morgen.
1: Schönen guten Morgen.
0: Du hast dich schon die ganze Woche damit beschäftigt. Mhm. Fass doch bitte mal für uns alle in kurzen und vor allem verständlichen Worten zusammen.
1: Ja, ich versuch's. Ja, also diese Kennzeichnungspflicht, die betrifft vor allem Dinge, bei denen wir wirklich denken, das könnte jetzt auch KI sein. Also so Bilder, Videos oder eben auch Stimmen. Gibt da ja auch ein paar Beispiele für. Der Balenciaga-Papst.
2: Ja, das war lustig.
1: Ja, das war noch eine witzige Aktion, richtig. Ja. Aber es gibt eben auch die andere Seite. Ein KI-generiertes Bild von einer Explosion nahe dem Pentagon war tatsächlich fake, ging aber leider wirklich richtig heftig auf X viral. Und diese Fake News, die hat zu einer kurzen, aber eben auch spürbaren Panikreaktion, unter anderem zwischenzeitlich auch dem Einbruch bei den US-Börsenkursen geführt. Damit soll also Schluss sein, kurz gesagt. Durch Kennzeichnungspflicht weniger Rätselraten im Feed.
0: Ja, aber nicht jedes lustige Katzenbild braucht jetzt einen Warnblinker, oder?
1: Nee, also es geht wirklich nur drum, ob es ein täuschend echtes Video oder eben Bild ist. Dann ja, aber wenn es zum Beispiel ein Comic ist, dann fällt das eben so ein bisschen unter, ich nenne es jetzt einfach mal künstlerische Freiheit und muss nicht markiert werden. Also, KI darf kreativ sein, sie soll eben nur nicht heimlich so tun, als wäre sie wirklich die Wahrheit.
0: Und damit würde ja auch diese Frage, ist das jetzt echt? Demnächst wieder leichter zu beantworten.
1: Richtig.
0: Jetzt lasst uns erstmal gemeinsam mit Feel Good Music in diesen Freitagmorgen starten. Gleich Michael Patrick Kelly und Kool & The Gang.
3: Verkehrsreport A6 Richtung Luxemburg zwischen Straßen und Helfen der Brück. Vorsicht, hier ist ein Fahrzeug liegen geblieben, die Pannenspur ist hier blockiert. A1 Trier-Koblenz zwischen Schwaich und der Ausfahrt Föhren ist die rechte Spur wegen der Baustelle gesperrt. A8 Neunkirchen Richtung Saarlouis zwischen Elmersberg und dem Dreieck Friedrichsthal Bauarbeiten, hier ist nur eine Spur frei. Und die A8 Saarlouis-Luxemburg zwischen Merzig-Wellingen und Perl in beiden Richtungen Behinderung an einer Baustelle, hier ist jeweils nur eine Spur frei. 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

Guten Morgen, hier ist RTL Radio Deutschland am Morgen mit Simon Kober. Zu diesem Freitag mal eine Zahl, die nicht wehtut. Die deutsche Industrie hat im Juni mehr neue Aufträge bekommen als erwartet. Besonders Maschinenbauer haben zugelegt. Das heißt jetzt natürlich nicht, dass überall Konfetti aus den Werkshallen fliegt. Aber es ist mal ein Freitag mit ein bisschen Rückenwind. Und Maschinenbauer können heute zumindest mal ein kleines Häkchen setzen. Es geht ab ins Wochenende, egal was ihr vorhabt. Hier gibt's Feel Good Music, jetzt aus den 80ern von Whitney Houston.

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Feel Good Music von den 80ern bis heute, Freitag, der 7. August. Und Autofahrten beginnen heute am besten nicht mit der Frage, sind wir schon da? Der ADAC rechnet mit einem der staureichsten Wochenenden des Sommers. In den ersten Bundesländern gehen die Ferien ja zu Ende. In anderen rollt die nächste Reisewelle an. Man kann es eh nicht ändern, deswegen ist es immer gut, wenn man wenigstens weiß, worauf man sich einstellen kann. Stichwort kurz vor 12 tanken, Wasser im Auto und die richtige Playlist. Nun zum Beispiel mit Feel Good Music aus den 80ern. Jetzt Kool & The Gang auf RTL Radio.

0: Ich bin Benjamin Herrmann. Schönen guten Morgen. Die Bundesanwaltschaft hat die Ermittlungen zum Sprengstoffdrohnenvorfall am Leipziger Flughafen übernommen. Die Behörde gilt als Deutschlands oberste Chefermittler und spricht von einem Angriff mit besonderer Bedeutung für die Sicherheit des Landes. Währenddessen wurden weitere Details um den Vorfall bekannt. Ein Sicherheitsmitarbeiter des Flughafens soll die Drohne mit einem Tritt aus der Luft geholt haben. Er hatte Glück, dass der Zünder defekt war. Außerdem waren die beiden ukrainischen Flugzeuge, auf die die Drohne zusteuerte, nicht mit Munition beladen. Die Ermittler wollen jetzt unter anderem herausfinden, wer hinter dem Angriff steckt. Eine neue App soll den Alltag von Brustkrebspatienten deutlich einfacher machen. Eine Patientin beschreibt sie wie eine Ärztin in der Hosentasche. Die App IDA-Care wurde jetzt auch von der Charité und der Deutschen Krebsgesellschaft gecheckt und für gut befunden. Sie fragt wöchentlich Symptome und Befinden ab. Ein Algorithmus meldet dann Auffälligkeiten sofort ans Behandlungsteam. Testpatientinnen der App berichten von deutlich weniger Erschöpfung und besserer Symptomkontrolle. Noch ist sie allerdings nicht für alle verfügbar. Das soll frühestens im Herbst passieren. Heute eröffnen der VfL Bochum und Hertha BSC die neue Zweitligasaison. Beide Teams haben diesen Sommer das Personalkarussell ordentlich angeworfen. Bei den Berlinern sind 10 Spieler weg, darunter viele Stammkräfte. Weiterhin gibt es allerdings nur einen Neuzugang per Laie. Doch das muss kein Problem sein, wie unser Experte Felix Groß analysiert.
1: Ich glaube, das kann am Ende sogar helfen. Das schwebt so über Hertha, dass man es denen auch schon gar nicht mehr zutraut, da gewisse Serien zu starten. Und jetzt erst recht nicht mit dem Kader. Dass die Fans, dass das Umfeld gar nicht damit rechnet, dass da irgendwas Richtung Aufstieg geht. Und manchmal kann das sogar helfen und auch Kräfte freisetzen.
0: Übertragen wird das Spiel heute Abend ab 20.30 Uhr bei den Kollegen von Sky. 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
2: Wetter. Für Luxemburg und die gesamte Großregion. Guten Morgen. Sonnig geht's durch den Freitag, den ganzen Tag über wieder viel Sonne. Im Laufe des Tages ziehen höchstens ein paar Schleierwolken durch oder es bilden sich ein paar Quellwolken. Die Temperaturen klettern bis heute Nachmittag in den höheren Lagen von Östing und Eifel auf 24 Grad. An Mosel und Saar werden 29 Grad erreicht. Sommerlich geht's auch ins Wochenende. Morgen wieder sonnig und trocken. Höchstwerte dann 27 bis 32 Grad. Und der RTL-Verkehrsreport A6 Richtung Luxemburg. Immer noch zwischen Straßen und Helfender Brück liegt ein Auto. Die Pannenspur ist hier blockiert. A1 Trier-Koblenz zwischen Schweich und Föhren. Hier ist die rechte Spur wegen einer Baustelle gesperrt. A8 Neunkirchen-Saarlouis zwischen Ilversberg und dem Dreieck Friedrichsthal. Aktuell Bauarbeiten. Hier ist nur eine Spur frei. Und die A8 Saarlouis zwischen Merzig, Wellingen und Perl. In beiden Richtungen Behinderung an einer Baustelle. Auch hier ist nur eine Spur frei. Gute Fahrt.
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0: Comeback Song. 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

Guten Morgen, hier ist RTL Radio. Feel Good Music von den 80ern bis heute. Deutschland am Morgen mit Simon Kober. Es ist Freitag früh. Wir starten in ein Wochenende, das halb Deutschland irgendwo draußen verbringen wird. Und viele von euch werden wahrscheinlich auch vor einer Bühne stehen. Die ganz großen Festivals an diesem Wochenende schauen wir uns gleich nochmal zusammen an. Davor Feel Good Music aus den 90ern von Roxette und Clean Bandit jetzt. Guten Morgen mit Rockabye auf RTL Radio.

0: Guten Morgen mit viel Good Music aus den 90ern von Roxette. Hier ist RTL Radio Deutschland am Morgen mit Simon Kober. Und dieser Freitagmorgen hat vor allem eine Message.
1: The message ist Feierei, alle.
0: Weil dieses Wochenende macht Deutschland zu einer großen Freiluftbühne. Im Norden startet bei Bruchhausen-Vilsen das Hill of Dreams Festival. Über 50 Acts auf 4 Bühnen von Techno bis 90er-Party. In Warnemünde die Hansesail, 120 Segelschiffe und drumrum werden auch die Kehlen feucht gehalten. Habe ich den Eindruck. In Thüringen ist dieses Wochenende Sonne, Mond und Sterne Festival eins der größten Techno- und Elektro-Festivals. Die haben unter anderem die Chainsmokers da. Und nicht zu überhören, Scooter ist da auch. In NRW ist Haldern Pop mit den Sportfreunden Stiller und bei Düsseldorf das Electricize Festival mit mehr als 55.000 erwarteten Besuchern. Also, das heißt, egal wo ihr unterwegs seid am Wochenende, irgendwo wird gerade ein Zelt aufgebaut, ein Kostüm geschnürt oder eine Bassbox getestet. Viel Spaß, trinkt zwischendurch ein Wasser und vergesst die Message nicht.
1: The message ist Feierei, alle.
0: Schönes Wochenende.
2: Hier ist der RTL-Verkehrsreport A1 Richtung Köln-Koblenz. Zwischen Schwaich und der Ausfahrt Föhren ist die rechte Spur wegen einer Baustelle gesperrt. Hier kann es Behinderungen geben. Aktuell die A8 Neunkirchen Richtung Saarlouis zwischen Elversberg und dem Dreifriedrichstal. Hier Bauarbeiten. Hier ist nur eine Spur noch bis kommenden Montag frei. A8 Saarlouis-Luxemburg zwischen Merzig-Welling und Perl in beiden Richtungen Behinderung an einer Baustelle. Auch hier ist nur eine Spur frei. Und auf der A13 Schengen-Petange wegen einer Baustelle im Tunnel Markusberg ist in beiden Richtungen nur eine Spur frei. Auch hier kann es Behinderungen geben. Allen unterwegs eine gute und sichere Fahrt.
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Feel Good Music von George Michael zusammen mit Aretha Franklin. Was für ein Duett, I knew you were waiting for me. 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Der Fußball kommt zurück. Die zweite Bundesliga startet mit einem Klassiker, den viele Fans auch gerne in der ersten Liga sehen würden. Ist natürlich eins der Top-Themen des Freitagmorgens. RTL aktuell in wenigen Minuten.

0: Ich bin Benjamin Herrmann. Schönen guten Morgen. Der Drohnenvorfall am Leipziger Flughafen beschäftigt jetzt die obersten Ermittler Deutschlands. Die Bundesanwaltschaft hat den Fall übernommen und spricht von einem Angriff mit besonderer Bedeutung für die Sicherheit des Landes. Zoe Tasovali.
1: Die Ermittler gehen inzwischen davon aus, dass die Täter die Explosion auf dem Flughafengelände ganz gezielt auslösen wollten. An der Drohne befanden sich laut der Bundesanwaltschaft professioneller Sprengstoff und ein Zünder. Außerdem soll eine Frachtmaschine beim Durchstarten mit einer zweiten Drohne zusammengestoßen sein. Auch dazu wird gerade ermittelt. Für die Karlsruher Behörde ist der Fall so schwerwiegend, dass er die innere und äußere Sicherheit Deutschlands gefährden könnte.
0: Eine neue App soll den Alltag von Brustkrebspatienten deutlich einfacher machen. Eine Patientin beschreibt sie wie eine Ärztin in der Hosentasche. Die App AIDA-Care wurde jetzt auch von der Charité und der Deutschen Krebsgesellschaft gecheckt und für gut befunden. Sie fragt wöchentlich Symptome und Befinden ab. Ein Algorithmus meldet dann Auffälligkeiten sofort ans Behandlungsteam. Testpatientinnen der App berichten von deutlich weniger Erschöpfung und besserer Symptomkontrolle. Noch ist sie allerdings nicht für alle verfügbar. Das soll frühestens im Herbst passieren. Heute startet die neue Zweitligasaison mit einem echten Traditionsduell, Bochum gegen Hertha. Beide Clubs haben im Sommer einen personellen Umbruch hinter sich. Umso spannender wird es heute Abend. Thomas Brockt.
2: Vor allem die Berliner sind quasi runderneuert. Wichtige Leistungsträger wie Kapitän Rehse oder Torwart Ernst sind weg und weil gespart werden muss, setzt die Hertha vor allem auf die eigene Jugend. Vom Aufstieg will diesmal keiner offen reden. Saisonziel ist ein einstelliger Tabellenplatz. Topfavorit ist der VfL Wolfsburg. Der Bundesliga-Absteiger will sofort zurück in Liga 1. Die anderen Absteiger, St. Pauli und Heidenheim, sind schwer einzuschätzen. Ambitionen nach oben haben auch Darmstadt, Kaiserslautern und Hannover.
0: Übertragen wird das Spiel VfL Bochum gegen Hertha BSC heute ab 20.30 Uhr live bei den Kollegen von Sky.
3: Für Luxemburg und die gesamte Großregion. Sonnig geht's durch den Freitagvormittag, den ganzen Tag über. Viel Sonnenschein, im Laufe des Tages ziehen höchstens ein paar Schleierwolken durch und es bilden sich ein paar Quellwolken. Die Temperaturen klettern bis heute Nachmittag in höheren Lagen von Östling und Eifel auf 24 Grad. An Mosel und Saar werden 29 Grad erreicht. Sommerlich geht's dann auch morgen ins Wochenende. Auch Samstag den ganzen Tag über sonnig und trocken, Höchstwerte dann 27 bis 32 Grad. Der RTL-Verkehrsreport A1 Trier-Koblenz zwischen Schwaig und Föhren ist die rechte Spur wegen der Baustelle gesperrt. A8 Neunkirchen Richtung Saarlouis zwischen Elversberg und dem Dreieck Friedrichsthal. Hier Bauarbeiten, es ist nur eine Spur frei. A8 Saarlouis Luxemburg zwischen Merzig-Wellingen und Perl in beiden Richtungen Behinderung an einer Baustelle. Und die A13 Schengen-Petange wegen der Baustelle im Tunnel Markusberg ist in beiden Richtungen nur eine Spur frei. Allen unterwegs eine gute und sichere Fahrt.
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11: Guten Morgen, es ist Freitag, heute ist der 7. August. Deutschland am Morgen, ich bin Simon Kober. 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

0: der RTL-Verkehrsreporter 1 Trier Richtung Koblenz zwischen Schweich und Ausfahrt Föhren. Hier ist die rechte Spur wegen der Baustelle gesperrt. Auf der A8 Neunkirchen Richtung Saarlouis zwischen Elversberg und dem Dreieck Friedrichsthal. Aktuell Bauarbeiten, hier ist nur eine Spur frei, gibt es Behinderungen. A8 Saarlouis Richtung Luxemburg zwischen Merzig-Wellingen und Perl in beiden Richtungen Behinderung an einer Baustelle. Auch hier ist nur eine Spur frei. Und die A13 Schengen Richtung Petange wegen der Baustelle im Tunnel Markusberg ist auch in beiden Richtungen nur eine Spur frei.
1: Und hier sind die Veranstaltungstipps für Luxemburg und die gesamte Großregion. Besonders bekannt wurde Tesh Sultana 2016 mit dem Song Jungle. Ein selbst aufgenommenes Video des Stücks verbreitete sich im Internet und machte die Musikerin weltweit bekannt. Der Song erreichte anschließend Platz 3 der australischen Hottest 100 Jahrescharts und legte den Grundstein für eine internationale Karriere. Tesh Sultana kommt am 26. August nach Luxemburg ins Atelier. Los geht's um 20 Uhr und Karten bekommst du ab 66 Euro. Auf der ausgedehntesten Tour seit der Reunion von Jupiter Jones bringen sie knapp 25 Jahre Bandgeschichte mit.
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1: Die Band überzeugt bis heute mit ehrlichen Songs, intensiven Live-Auftritten und einer besonderen Nähe zu ihrem Publikum. Jupiter Jones sind heute Abend auf der Vauban-Insel in Saarlouis. Los geht es um 19 Uhr und Tickets gibt es ab 36 Euro. Seit fast 30 Jahren zollt die Band Parasite Kiss ihren Vorbildern Tribut und bringt die Energie und Attitüde von Kiss auf die Bühne. Von großen Metropolen bis hin zu entlegenen Städten in Brasilien sowie verschiedenen Ländern Lateinamerikas und Europas. Hier ist das Original. Parasite Kiss ist ihren Idolen in jedem Detail treu, von den Kostümen und Plateaustiefeln bis über das ikonische Make-up. Sie kommen am 24. September in die Stadthalle von Bitburg. Los geht's um 20 Uhr und Karten bekommst du ab 24 Euro. Und wenn du auch noch einen Veranstaltungstipp für Luxemburg oder auch die gesamte Großregion hast, schick eine Mail über rtlradio.de.
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1: Ich bin Benjamin Herrmann. Schönen guten Tag. Endlich neue Hoffnung für die Wirtschaft. Trotz Iran-Krieg und US-Handelsstreit sind die deutschen Exporte im Juni auf einen Rekordwert gestiegen. Insgesamt sind Waren im Wert von fast 140 Milliarden Euro ins Ausland gegangen. Thomas Thunfeld.
2: Die Exporte sind damit den fünften Monat in Folge gewachsen und haben jetzt auch den fast vier Jahre alten Exportrekord übertroffen. Vor allem das Geschäft mit dem europäischen Ausland erweist sich weiter als stabile Säule. Besonders kräftig haben Verkäufe nach Großbritannien zugelegt. Dagegen ist das US-Geschäft kräftig zurückgegangen. Trotzdem bleiben die USA mit einem Volumen von gut 12 Milliarden Euro der wichtigste Einzelabsatzmarkt. Und das ist auch immer noch etwa doppelt so viel Exportgeschäft wie mit China.
1: Lösungen gegen niedrige Wasserstände in Deutschland. Bei einem Treffen haben Bundesverkehrsminister Steffen Bilger und Vertreter der Binnenschifffahrt Sofortmaßnahmen angekündigt. Damit die Massen an Gütern, die per Schiff transportiert werden, auch weiterhin ankommen und keine Engpässe entstehen, soll das Lkw-Fahrverbot an Sonn- und Feiertagen weg. Die Autobahngesellschaft soll gleichzeitig vermeidbare Baustellen vermeiden, damit der zusätzliche Verkehr nicht noch mehr ausbremst. Und auch die Bahntochter DB Cargo hat zugesagt, mehr Güter auf die Schiene zu bringen. Langfristig sollen außerdem mehr Güterschiffe besorgt werden, die speziell auf Niedrigwasser ausgelegt sind. Heute eröffnen der VfL Bochum und Hertha BSC die neue Zweitligasaison. Beide Teams haben diesen Sommer das Personalkarussell ordentlich angeworfen. Bei den Berlinern sind 10 Spieler weg, darunter viele Stammkräfte. Weiterhin gibt es allerdings nur einen Neuzugang per Laie. Doch das muss kein Problem sein, wie unser Experte Felix Groß analysiert.
3: Ich glaube, das kann am Ende sogar helfen. Das schwebt so über Hertha, dass man es denen auch schon gar nicht mehr zutraut, da gewisse Serien zu starten. Und jetzt erst recht nicht mit dem Kader. Dass die Fans, dass das Umfeld gar nicht damit rechnet, dass da irgendwas Richtung Aufstieg geht. Und manchmal kann das sogar helfen und auch Kräfte freisetzen.
1: Übertragen wird das Spiel heute Abend ab 20.30 Uhr bei den Kollegen von Sky.
4: Für Luxemburg und die gesamte Großregion. Sonnig geht's durch den Freitagvormittag, den ganzen Tag über. Viel Sonnenschein, im Laufe des Tages ziehen höchstens ein paar Schleierwolken durch und es bilden sich ein paar Quellwolken. Die Temperaturen klettern bis heute Nachmittag in höheren Lagen von Östling und Eifel auf 24 Grad. An Mosel und Saar werden 29 Grad erreicht. Sommerlich geht's dann auch morgen ins Wochenende. Auch Samstag den ganzen Tag über sonnig und trocken, Höchstwerte dann 27 bis 32 Grad. Und der RTL-Verkehrsreport. A8 Saloui Richtung Luxemburg. Vorsicht zwischen Rehlingen und dem Rastplatz Niedmündung. Hier liegen Metallteile auf der Fahrbahn. A1 Trier Koblenz zwischen Schwaich und der Ausfahrt Führen ist die rechte Spur wegen einer Baustelle gesperrt. Und auf der A8 Neukirchen Richtung Saloui zwischen Elversberg und dem Dreieck Friedrichsthal aktuell Bauarbeiten. Hier ist nur eine Spur bis kommenden Montag frei. Hier kommt es zur Behinderung. Den aktuellen Verkehrsservice jetzt auf rtlradio.de. Allen unterwegs eine gute und sichere Fahrt.
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0: Es ist Freitag, kurz vor dem Wochenende. Ihr hört RTL Radio. Hier ist Angela Fingererben von Punkt 12. Ich freue mich, wenn ihr wieder einschaltet. Es geht heute um das Schmerzempfinden von Männern und Frauen. Man spricht ja immer von der Männergrippe, dass die Männer alle so ein bisschen mimimi unterwegs sind. Ist da wirklich was dran? Wir sprechen mit einem Arzt darüber. Außerdem haben wir Knossi. Ja, Knossi kommt nämlich zurück von den Flitterwochen und hat einfach mal 7 Kilo zugenommen, weil er sich richtig hat schmecken lassen. Wie ist das bei euch? Wir waren am Flughafen und haben euch einfach mal auf die Waage gestellt. Und dann geht es noch bei uns um die Butler-Schule. Ich musste mal kurz gucken, weil wir heute so viele tolle Themen haben. Das ist eine Butler-Schule. 10-wöchige Ausbildung kostet 15.000 Euro. Und danach sagen alle, das lohnt sich mal richtig. Was man da alles lernt, erfahrt ihr bei uns um Punkt 12. Ich freue mich.
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2: Für Luxemburg und die gesamte Großregion, schönen guten Tag. Vor dem Hintergrund zahlreicher geopolitischer Faktoren senkt das Nationale Statistikinstitut Statec die Prognose für die Gesamtinflation in Luxemburg auf 1,8% für dieses Jahr und 2,1% für nächstes Jahr. Sowohl im Basisszenario als auch im Szenario mit niedrigen Werten würde die nächste Indexanpassung im dritten Quartal 2027 erfolgen. Ein starker Anstieg der Energiepreise, wie er im Szenario mit höheren Werten angenommen wird, würde hingegen bereits im vierten Quartal 2026 eine Indexanpassung auslösen. Die niedrigen Pegelstände am Rhein wirken sich auch auf Teile der saarländischen Wirtschaft aus. So leidet der Schmierstoffhersteller Liquimoli aus Saarlouis besonders unter dem Niedrigwasser, so Werksleiter Christian Texter im SR.
3: Am Anfang, wie die Schifffahrtsstraßen noch halbwegs befahrbar fahren, konnte man mit der Reduktion der Ladungen noch etwa teilweise arbeiten. Anstatt 2000 Tonnen hat man dann, was weiß ich, 1000 Tonnen, 1200 Tonnen Ladungen gehabt. Zum Schluss ging es dann runter quasi bis 300 Tonnen und das ist natürlich irgendwann auch total unwirtschaftlich, auch für die Schifffahrtswege und für uns selber. Deswegen müssen wir jetzt, nachdem alles eigentlich eingestellt ist, für uns auf die TKWs umstellen.
2: Auch die Stahlholding Saar sagte dem SR, dass das Niedrigwasser Einfluss auf die Logistik habe. Wenn es noch länger anhalte, müssten auch Abläufe in der Produktion umgestellt werden. Der rheinland-pfälzische Wirtschaftsminister Michael Ebling hat von der Bundesregierung mehr Tempo bei der Rheinvertiefung am Mittelrhein gefordert. Das aktuelle Niedrigwasser zeige erneut, wie verwundbar die Bundeswasserstraße Rhein als wichtige Transportkette in Deutschland und Europa ist. Die Wirtschaft sei auf verlässliche Lieferketten via Rhein angewiesen, betont Ebling. Die Rheinvertiefung würde auch einen Beitrag zur klimafreundlichen Verlagerung von Gütern vom LKW auf das Schiff, von der Straße auf den Rhein als Wasserstraße bedeuten, so Ebling. 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
4: Und hier ist der RTL Verkehrsreport A8 Saarlouis Richtung Luxemburg zwischen Dillingen-Mitte und Rehlingen. Vorsicht, ein defekter PKW hier auf dem Standstreifen. Ebenfalls die A8 in Richtung Saarlouis zwischen Elversberg und dem Dreieck Friedrichsthal. Aktuell Bauarbeiten, hier ist nur eine Spur frei. A1 Trier-Koblenz zwischen Schweich und der Ausfahrt Föhren ist die rechte Spur wegen einer Baustelle gesperrt. Und die A13 Schengen-Pétange wegen der Baustelle im Tunnel Markusberg ist in beiden Richtungen nur eine Spur frei. Den aktuellen Verkehrsservice jetzt auf rtlradio.de.
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0: Ich bin Benjamin Herrmann. Schönen guten Tag. Endlich neue Hoffnung für die Wirtschaft. Trotz Iran-Krieg und US-Handelsstreit sind die deutschen Exporte im Juni auf einen Rekordwert gestiegen. Insgesamt sind Waren im Wert von fast 140 Milliarden Euro ins Ausland gegangen. Thomas Thunfeld.
1: Die Exporte sind damit den fünften Monat in Folge gewachsen und haben jetzt auch den fast vier Jahre alten Exportrekord übertroffen. Vor allem das Geschäft mit dem europäischen Ausland erweist sich weiter als stabile Säule. Besonders kräftig haben Verkäufe nach Großbritannien zugelegt. Dagegen ist das US-Geschäft kräftig zurückgegangen. Trotzdem bleiben die USA mit einem Volumen von gut 12 Milliarden Euro der wichtigste Einzelabsatzmarkt. Und das ist auch immer noch etwa doppelt so viel Exportgeschäft wie mit China.
0: Das Mittelmeer wird immer wärmer. Vor Mallorca wurde laut dem spanischen Wetterdienst eine neue Rekordtemperatur von 33 Grad im Wasser gemessen. Die Wassertemperaturen liegen aktuell sowieso schon 4 Grad über dem langjährigen Durchschnitt. Der Klimawandel ist der Grund dafür. Die Folge: Nachts kühlt es an den Küsten kaum ab, was laut Forschern das Risiko für Herbststürme und Starkregen erhöht. Wiederbelebte Kfz-Kennzeichen sind extrem beliebt. Für viele Autofahrer sind sie ein Stück Heimat. Jetzt soll die Auswahl noch größer werden. Alle Kommunen ab 20.000 Einwohnern sollen ihr eigenes Kennzeichen bekommen. Tine Klimach.
2: Seit 2012 dürfen Landkreise und kreisfreie Städte zusätzlich alte Heimatkennzeichen reaktivieren. Und seitdem sind fast 7 Millionen Autos, Motorräder und Hänger damit zugelassen worden. Das sind aktuelle Zahlen der Hochschule Heilbronn. Am häufigsten wurde davon mit gut 28.000 Fällen das Kennzeichen MO für Moers ausgegeben. Und jetzt könnten es insgesamt noch mehr werden. Der Bundesrat hat das auf Antrag Hessens und Niedersachsens beschlossen und zur Umsetzung an die Bundesregierung weitergegeben. Ob und wann dieser Vorschlag umgesetzt wird, ist unklar.
3: Für Luxemburg und die gesamte Großregion sonnig geht's durch den Freitagvormittag, den ganzen Tag über viel Sonnenschein. Im Laufe des Tages ziehen höchstens ein paar Schleierwolken durch und es bilden sich ein paar Quellwolken. Die Temperaturen klettern bis heute Nachmittag in höheren Lagen von Östling und Eifel auf 24 Grad. An Mosel und Saar werden 29 Grad erreicht. Sommerlich geht's dann auch morgen ins Wochenende. Auch Samstag den ganzen Tag über sonnig und trocken. Höchstwerte dann 27 bis 32 Grad. Und hier ist der RTL-Verkehrsreport A3 Richtung Frankreich in der Ausfahrt Dudelange-Burange. Hier ist ein Auto liegen geblieben. Vorsicht hier, die Ausfahrt ist verkürzt. A6 in Richtung Luxemburg. Zwischen dem Zessinger und dem Gasbricher Kreuz liegt ebenfalls ein Auto. Hier ist die Pannenspur blockiert. Und in Luxemburg-Stadt ist die Place de la Gare aktuell wegen eines Rettungseinsatzes komplett gesperrt. Hier staut es sich. Wer sich auskennt, sollte den Bereich umfahren. Allen unterwegs, gute Fahrt.
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0: hier ist der RTL-Verkehrsreport. A6 Richtung Luxemburg. Vorsicht, zwischen dem Zessinger und dem Gasbrecherkreuz ist ein Auto liegen geblieben. Die Pannenspur ist hier blockiert. A8 Neunkirchen Richtung Saarlouis. Zwischen Saarwellingen und Nalbach auch hier ein defekter PKW auf dem Standstreifen. Und in Luxemburg-Stadt ist die Straße an der Place de la Gare aktuell wegen eines Rettungseinsatzes komplett gesperrt. Hier staut es sich und wer sich auskennt, sollte den Bereich umfahren. Den aktuellen Verkehrsservice jetzt auf rtlradio.de.
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0: Ich bin Philipp Ringe, guten Tag. So warm war es im Mittelmeer noch nie. Vor Mallorca wurde jetzt der Rekordwert von mehr als 33 Grad gemessen, melden spanische Wetterexperten. Katrin Müller.
1: Von Abkühlung kann keine Rede sein, wenn sich das Meer so warm anfühlt wie die Badewanne zu Hause. Im westlichen Mittelmeer liegen die derzeitigen Wassertemperaturen wohl 4 Grad über dem langjährigen Durchschnitt. Heißt für Urlauber und Einheimische auch nachts tropische Temperaturen und eine hohe Luftfeuchtigkeit. Hauptgrund für die Entwicklung ist laut Forschern der menschengemachte Klimawandel. Die immer höheren Wassertemperaturen gefährden empfindliche Ökosysteme und können heftige Stürme mit sintflutartigen Regenfällen im Herbst auslösen.
0: Hoffnung für unsere Wirtschaft, denn trotz Trump-Zöllen und Nahostkrieg hat Deutschland im Juni einen neuen Exportrekord erzielt. Waren im Wert von fast 140 Milliarden Euro gingen ins Ausland, am meisten in die USA. Vom Fuffi bis zum 200er in Deutschland ist immer weniger Falschgeld unterwegs. In den ersten 6 Monaten haben Polizei, Handel und Banken rund 30.000 sogenannte Blüten aus dem Verkehr gezogen. Im ersten Halbjahr des vergangenen Jahres waren es fast 7.000 mehr. Am häufigsten setzen Fälscher dabei auf 20er und 50er, denn die sind viel im Umlauf und werden nicht so stark geprüft wie etwa ein 200-Euro-Schein. Falschgeld tatsächlich in der Tasche zu haben, ist in Deutschland laut dem Chef der Bundesbank aber sowieso eher unwahrscheinlich. Demnach kommen auf 10.000 Einwohner 7 Blüten.
2: Für Luxemburg und die gesamte Großregion. Sonnig geht's durch den Freitag bis zum Abend hin. Wieder viel Sonnenschein im Laufe des Tages. Ziehen noch ein paar Schleierwolken durch oder es bilden sich ein paar Quellwolken. Die Temperaturen klettern bis heute Nachmittag in den höheren Lagen von Ösling und Eifel auf 24 Grad. An Mosel und Saar werden 29 Grad erreicht. Sommerlich geht's dann auch ins Wochenende. Morgen wieder sonnig und trocken. Höchstwerte am Samstag 27 bis 32 Grad. Und der RTL-Verkehrsreport A6 in Richtung Luxemburg. Vorsicht zwischen dem Zessing und dem Gasbrecher Kreuz. Hier ist ein Auto liegen geblieben, die Pannenspur ist blockiert. A8 Neunkirchen Richtung Saarlouis zwischen Saarwellingen und Nalbach. Auch hier ein defekter PKW auf dem Standstreifen. Und in Luxemburg-Stadt ist die Straße an der Place de la Gare aktuell wegen eines Rettungseinsatzes gesperrt. Hier staut es sich und wer sich auskennt, sollte den Bereich umfahren. Den aktuellen Verkehrsservice auf rtlradio.de. Gute Fahrt.
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0: Und hier ist der RTL-Verkehrsreport A1 Saarbrücken Trier. Die Ausfahrt Holz ist aktuell gesperrt. A8 Neunkirchen Richtung Saarlouis zwischen Saarwellingen und Nalbach. Derzeit ein defekter PKW auf dem Standstreifen. Bitte Vorsicht hier. A8 Neunkirchen Richtung Saarlouis zwischen Elversberg und Dreieck-Friedrichsthal. Bauarbeiten. Hier ist nur eine Spur bis kommenden Montag frei. Und die A620 Saarlouis Richtung Saarbrücken zwischen Völklingen-Ost und Saarbrücken-Gersweiler. Aktuell eine Baustelle. 5 Kilometer Stau. Allen unterwegs. Eine gute Fahrt.
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0: Ich bin Philipp Ringe, guten Tag. Jede Menge Polizei wieder am Flughafen Leipzig. Eine Hundertschaft ist angerückt, um die Nordpiste zu durchsuchen. Wonach genau ist aber erstmal nicht klar, vielleicht aber nach einer zweiten Drohne. Neben der Sprengstoffdrohne in der Nacht zu Mittwoch war ja möglicherweise eine weitere mit einem Flieger zusammengekracht, der durchstarten musste. Temperaturen wie in der Badewanne, denn das Mittelmeer hat einen neuen Wärmerekord. Vor Mallorca wurden mehr als 33 Grad gemessen. Katrin Müller berichtet.
1: Im westlichen Mittelmeer liegen die derzeitigen Wassertemperaturen wohl 4 Grad über dem langjährigen Durchschnitt. Heißt für Urlauber und Einheimische auch nachts tropische Temperaturen und eine hohe Luftfeuchtigkeit. Hauptgrund für die Entwicklung ist laut Forschern der menschengemachte Klimawandel. Die immer höheren Wassertemperaturen gefährden empfindliche Ökosysteme und können heftige Stürme mit flutartigen Regenfällen im Herbst auslösen.
0: Vom Fuffi bis zum 200er in Deutschland ist immer weniger Falschgeld unterwegs. In den ersten 6 Monaten haben Polizei, Handel und Banken rund 30.000 sogenannte Blüten aus dem Verkehr gezogen. Im ersten Halbjahr des vergangenen Jahres waren es fast 7.000 mehr. Am häufigsten setzen Fälscher dabei auf 20er und 50er, denn die sind viel im Umlauf und werden nicht so stark geprüft wie etwa ein 200-Euro-Schein. Falschgeld tatsächlich in der Tasche zu haben, ist in Deutschland laut dem Chef der Bundesbank aber sowieso eher unwahrscheinlich. Demnach kommen auf 10.000 Einwohner 7 Blüten.
2: Für Luxemburg und die gesamte Großregion. Heute scheint den ganzen Tag über die Sonne von einem meist strahlend blauen Himmel. Im Laufe des Tages ziehen ein paar Schleierwolken durch oder es bilden sich vereinzelte Quellwolken. Die Temperaturen klettern bis heute Nachmittag in den höheren Lagen von Uesling und Eifel auf 24 Grad. An Saar und Mosel werden 29 Grad erreicht. Morgen am Samstag bleibt es dann sommerlich. Es wird sonnig und trocken, das bei Werten zwischen 27 und maximal 32 Grad. Und hier ist der RTL-Verkehrsreport. Auf der A8 Neunkirchen Richtung Saarlouis zwischen Elversberg und Dreieck Friedrichsthal 2 Kilometer Stau an einer Baustelle. Hier ist nur eine Fahrbahn frei. A13 Pétange Richtung Schengen in Höhe von Differdon steht ein defektes Auto auf dem Standstreifen. A620 Saarlouis Richtung Saarbrücken zwischen Völklingen Ost und Saarbrücken Gersweiler 5 Kilometer Stau an einer Baustelle. Gute Fahrt!
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0: Hier ist der RTL-Verkehrsreport. A8 Neunkirchen Richtung Saarlouis zwischen Elversberg und Dreieck Friedrichsthal. 2 Kilometer Stau an einer Baustelle. Hier ist nur eine Fahrbahn frei. A13 Pétange Richtung Schengen. In Höhe von Differdange steht ein defektes Auto auf dem Standstreifen. Dann geht's auf die A620 Saarlouis Richtung Saarbrücken. Zwischen Völklingen Ost und Saarbrücken Gersweiler 5 Kilometer Stau an einer Baustelle. Und alle Infos gibt es aktuell auch auf rtlradio.de.
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1: Ich bin Philipp Ringe, guten Tag. Exportrekord für die deutsche Wirtschaft und das trotz Trump-Zöllen und Nahostkrieg. Laut dem Statistischen Bundesamt gingen im Juni Waren im Wert von fast 140 Milliarden Euro ins Ausland. Katrin Müller.
2: Industrie, Bau- und Energieversorger stellten damit das dritte Mal in Folge mehr her als im Vormonat. Besonders erfreulich, nach den Einbrüchen in der Vergangenheit stieg die Produktion in der Autobranche im Juni deutlich, um 3,6%. Auch andere Bereiche im Fahrzeugbau legten zu, wie die Produktion von Flugzeugen, Schiffen, Zügen und Militärfahrzeugen. Ökonomen sehen die Talfahrt der Industrie damit beendet. Viel hängt aber auch davon ab, wie sich die geopolitische Lage und die Energiepreise entwickeln. Und auch das Niedrigwasser sorgt für Probleme.
1: Jede Menge Polizei wieder am Flughafen Leipzig. Eine Hundertschaft ist angerückt, um die Nordpiste zu durchsuchen. Wonach genau ist aber erstmal nicht klar, vielleicht aber nach einer zweiten Drohne. Neben der Sprengstoffdrohne in der Nacht zu Mittwoch war ja möglicherweise eine weitere mit einem Flieger zusammengekracht, der durchstarten musste. Auf die Ente, fertig, los! In der US-Stadt Chicago haben sich vor kurzem rund 90.000 Gummiquietsche-Entchen ein ordentliches Wettschwimmen geliefert. Beim sogenannten Duck Derby konnten Teilnehmer auf eine Gummiente setzen für das Startgeld von $10. Nach rund 15 Minuten stand die Siegerente dann fest. Der Gewinner bekam dafür einen SUV. Vor allem geht's dabei aber um den guten Zweck. Mit dem Duck Derby haben die Organisatoren umgerechnet mehr als 600.000 Euro an Spenden gesammelt.
3: In Luxemburg und die gesamte Großregion. Am Nachmittag und Abend gesellen sich ein paar Schleierwolken oder auch Quellwolken zum blauen Himmel. Dabei liegen die Höchstwerte im Ösling und der Eifel bei maximal 24 Grad. An Mosel und Saar werden bis zu 29 Grad erreicht. Morgen bleibt es dann mit wenigen Wolken und viel Sonne sehr sommerlich. Es wird wieder warm bis heiß mit Tageshöchstwerten zwischen 27 und 32 Grad. Und hier ist der RTL-Verkehrsreport A1 Trier Richtung Luxemburg. Zwischen dem Irrgärtchen und dem Tunnel Hohwald, Stau wegen eines Unfalls, die linke Spur ist blockiert. A1 Saarbrücken Richtung Trier, die Ausfahrt von Holz ist gesperrt. A8 Neunkirchen Richtung Saarlouis, zwischen Elversberg und Dreieck-Friedrichsthal, 2 Kilometer Stau an einer Baustelle. Und A620 Saarlouis Richtung Saarbrücken, zwischen Völklingen-Ost und Saarbrücken-Gersweiler, 5 Kilometer Stau an einer Baustelle. Gute Fahrt.
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Wir sind ja seit dieser Woche neu für euch am Start. Deshalb ist es für uns auch gemeinsam der erste Start ins Wochenende. Und für viele beginnt das traditionell natürlich mit dem Wochenendeinkauf. Und da beginnt schon so langsam der Abgesang auf den Sommer. Ich habe gesehen, Eis- und Grillsoßen im Angebot müssen wohl raus. Und in den Schaufenstern hängen schon die ersten Herbstpullis. Also so weit bin ich noch nicht. Wie wir hier auf RTL Radio an diesem Wochenende den Sommer nochmal so richtig feiern, hört ihr gleich nach Feel Good Music von Genesis.

0: So schöne Erinnerungen für viele an seine Konzerte im Olympiastadion. Bruno Mars hier auf RTL Radio. Das ist Feel Good Music von den 80ern bis heute. Im Feel Good Nachmittag, kurz vorm Wochenende. Seit dieser Woche neu mit mir, Sarah Oswald. Und wir haben euch mehr Gesichter aus der RTL Entertainment Welt im Radio versprochen. Ihr bekommt also die Stimmen dazu im Radio. 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
0: 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Und hier gleich mehr Feel Good Music aus den 80ern von der Fiction Factory.
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3: Für Luxemburg und die gesamte Großregion schönen guten Tag. Im vergangenen Jahr haben im Saarland rund 295.000 Menschen Zahlungen aus gesetzlicher, privater oder betrieblicher Rente erhalten. Nach Angaben des Statistischen Amts waren das 0,5% mehr als 2024, wie der SR berichtet. Die Höhe der Rentenzahlungen im Saarland stieg um rund 5% an. Knapp 5,4 Milliarden Euro seien 2025 ausgezahlt worden. Die Pro-Kopf-Verschuldung von Land und Kommunen in Rheinland-Pfalz ist Ende 2025 auf rund 9.600 Euro gestiegen. Im Vergleich der Flächenländer liegt Rheinland-Pfalz damit im Mittelfeld. Während die Verschuldung des Landes um 2,3% sank, stiegen die Schulden der Kommunen um 11,7% auf knapp 11 Milliarden Euro. Dazu Lisa Diener, Direktorin des Städtetages Rheinland-Pfalz in Sat 1.
4: Wir merken das daran, dass Investitionen zurückgestellt werden, dass wir diskutieren, ob Bäder oder Büchereien kürzere Öffnungszeiten haben. Manchmal diskutieren wir darüber, ob man sie vielleicht sogar ganz schließt. Wir verzeichnen jedes Jahr neue Rekorddefizite und wir sehen auch leider kein Ende.
3: Die rechnerische Pro-Kopf-Verschuldung der Kommunen erhöhte sich demnach auf knapp 2.700 Euro. Damit belegt Rheinland-Pfalz den 5. Platz unter den Flächenländern mit den am höchsten verschuldeten Kommunen. Mit einer großen Fördersumme unterstützt das Ministerium für Wirtschaft, Tourismus, Energie und Klima Rheinland-Pfalz die Felsenland Südeifel Tourismus GmbH beim Aufbau einer virtuellen Touristinformation mit KI-basierter Gästeinformation. Für das Vorhaben stellt das Land gemeinsam mit Mitteln des Europäischen Fonds für regionale Entwicklung rund 1 Million Euro zur Verfügung. Die Förderung ist Teil der Landesstrategie, innovative und nachhaltige Tourismusprojekte gezielt zu unterstützen und die Wettbewerbsfähigkeit der Tourismusdestinationen in Rheinland-Pfalz weiter auszubauen. 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
5: Und hier ist der RTL Verkehrsreport A3 Luxemburg Richtung Frankreich. Zwischen dem Gasbrecher Kreuz und der Erde Berchem 2 Kilometer Stau wegen eines Unfalls mit 3 Fahrzeugen. 2 Fahrbahnen sind blockiert. A8 Neunkirchen Richtung Saint-Louis zwischen Elversberg und Dreieck Friedrichsthal 2 Kilometer Stau an einer Baustelle. Und A620 Saint-Louis Richtung Saarbrücken zwischen Völklingen Ost und Saarbrücken Gersweiler 5 Kilometer Stau an einer Baustelle. Da wo es geht, gute Fahrt.
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Der Feel Good Nachmittag mit mir, Sarah Oswald. Und jetzt mit einem Song, den ich vor allen Dingen mit Kindergeburtstagen in den 90ern und so kleinen Mini-Playback-Shows verbinde, die wir damals einfach selber veranstaltet haben. Aber auch noch heute feiere ich diesen Song total. Also unbedingt Radio laut. Vielleicht seid ihr gerade im Auto unterwegs. Schön den Wind um die Nase wehen lassen und dazu Lucy Electric. Feel Good Music aus den 90ern. Das ist Mädchen.

Coldplay zusammen mit BTS hier auf RTL Radio. Feel Good Music von den 80ern bis heute. Wir sind weiter mitten in den Sommerferien. Diese Woche haben wir wirklich mal alle Bundesländer gleichzeitig frei. Und vielleicht haben sie da ja auch noch den Urlaub auf Mallorca vor sich. Habt ihr da den Urlaub auf Mallorca vor euch? Warum es da in diesem Jahr ganz besonders warm ist und das Mittelmeer fast schon so einer Badewanne gleicht? Das hört ihr gleich in RTL aktuell hier bei uns auf RTL Radio. Dazu Feel Good Music aus den 90ern. Das ist Madonna und Vogue. Schönen Freitagnachmittag.

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1: Ich bin Philipp Ringe, guten Tag. So warm war es im Mittelmeer noch nie. Vor Mallorca wurde jetzt der Rekordwert von mehr als 33 Grad gemessen, melden spanische Wetterexperten. Katrin Müller.
2: Von Abkühlung kann keine Rede sein, wenn sich das Meer so warm anfühlt wie die Badewanne zu Hause. Im westlichen Mittelmeer liegen die derzeitigen Wassertemperaturen wohl 4 Grad über dem langjährigen Durchschnitt. Heißt für Urlauber und Einheimische auch nachts tropische Temperaturen und eine hohe Luftfeuchtigkeit. Hauptgrund für die Entwicklung ist laut Forschern der menschengemachte Klimawandel. Die immer höheren Wassertemperaturen gefährden empfindliche Ökosysteme und können heftige Stürme mit sintflutartigen Regenfällen im Herbst auslösen.
1: Vom Fuffi bis zum 200er in Deutschland ist immer weniger Falschgeld unterwegs. In den ersten 6 Monaten haben Polizei, Handel und Banken rund 30.000 sogenannte Blüten aus dem Verkehr gezogen. Im ersten Halbjahr des vergangenen Jahres waren es fast 7.000 mehr. Am häufigsten setzen Fälscher dabei auf 20er und 50er, denn die sind viel im Umlauf und werden nicht so stark geprüft wie etwa ein 200-Euro-Schein. Falschgeld tatsächlich in der Tasche zu haben, ist in Deutschland laut dem Chef der Bundesbank aber sowieso eher unwahrscheinlich. Demnach kommen auf 10.000 Einwohner 7 Blüten. Hoffnung für unsere Wirtschaft, denn trotz Trump-Zöllen und Nahostkrieg hat Deutschland im Juni einen neuen Exportrekord erzielt. Waren im Wert von fast 140 Milliarden Euro gingen ins Ausland, am meisten in die USA.
3: In Luxemburg und die gesamte Großregion. Am Nachmittag und Abend gesellen sich ein paar Schleierwolken oder auch Quellwolken zum blauen Himmel. Dabei liegen die Höchstwerte im Ösling und der Eifel bei maximal 24 Grad. An Mosel und Saar werden bis zu 29 Grad erreicht. Morgen bleibt es dann mit wenigen Wolken und viel Sonne sehr sommerlich. Es wird wieder warm bis heiß mit Tageshöchstwerten zwischen 27 und 32 Grad. Der RTL-Verkehrsreport. A1 Saarbrücken Richtung Trier. Die Ausfahrt von Holz ist gesperrt. A3 Luxemburg Richtung Frankreich. Zwischen dem Gasbrecher Kreuz und der Erde Berchem. 2 Kilometer Stau wegen eines Unfalls mit 3 Fahrzeugen. Hier sind 2 Fahrbahnen blockiert. A8 Neunkirchen Richtung Saarlouis. Zwischen Elversberg und Dreieck Friedrichsthal. 2 Kilometer Stau an einer Baustelle. Und A620 Saarlouis Richtung Saarbrücken. Zwischen Völklingen Ost und Saarbrücken Gersweiler. 5 Kilometer Stau an einer Baustelle.
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12: Um 15.53 Uhr, gleich 16 Uhr, also quasi kurz vorm Wochenende. Hier noch mehr Feel Good. Ich bin Sarah Oswald, wir starten gemeinsam in den Freitag-Feierabend mit Feel Good Music von den 80ern bis heute. 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

Feel Good Music aus den 2000ern von Texas. Inner Smile hier auf RTL Radio. Heute mal ein Tag für alle Fans von Skandinavien-Urlaub im Sommer. Sonne, Wolken, so ein leichter Wind. I like endlich mal keine 30 Grad in Deutschland. Und abends müssen wir uns vielleicht sogar mal einen Pulli überwerfen. Ein völlig neues Gefühl in diesem Sommer. Und dazu jetzt eine meiner Lieblingsbands aus den 80ern. Schenke ich euch. Fleetwood Mac. Feel Good Music von den 80ern bis heute. Das ist Little Lies.

0: Hier ist RTL Radio am Freitagnachmittag. Feel Good Music von den 80ern bis heute. Ja, und so schnell geht's. Fast ist die erste Woche schon rum und wir freuen uns weiterhin, wenn ihr Teil werdet unserer Feelgood-Community. Also empfehlt uns unbedingt weiter. 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Und hier auf RTL Radio geht's gleich weiter mit Feelgood Music von den 80ern. Bis heute unter anderem Olivia Dean, Man I Need und aus den 80ern vorher Starship.
1: Und hier ist der RTL-Verkehrsreport. Vorsicht auf der A6 Kaiserslautern Richtung Saarbrücken. Zwischen Waldmoor und Homburg steht ein defektes Fahrzeug. Auf der A8 Neunkirchen Richtung Saarlouis zwischen Elversberg und Dreieck Friedrichsthal ist wegen einer Baustelle nur eine Fahrbahn frei, 3 Kilometer Stau. Und A620 Saarlouis Richtung Saarbrücken zwischen Völklingen Ost und Saarbrücken Gersweiler, 5 Kilometer Stau an einer Baustelle. Alle Infos gibt's auch auf rtlradio.de.
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Einen schönen Freitagnachmittag euch. Hier ist RTL Radio. Feel Good Music von den 80ern bis heute. Desireless Voyage, Voyage aus den 80ern. Irgendwie perfekter Sound, um nach Hause zu düsen. Vielleicht ja nach der Arbeitswoche ab ins Wochenende oder aber ja auch vielleicht nach dem Urlaub wieder in die Heimat. In Hessen, Rheinland-Pfalz und im Saarland geht Montag ja schon wieder die Schule los. Ein schönes letztes Ferienwochenende. Jetzt mit Ed Sheeran, Shape of You.

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Hier ist RTL Radio am Freitagnachmittag. Feel Good Music von den 80ern bis heute. Und tief im Westen im Ruhrstadion geht's endlich wieder los mit Fußball. Die zweite Liga startet heute Abend. Der VfL Bochum gegen Hertha BSC gleich 1. Der Top-Themen bei uns in RTL aktuell.

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1: Ich bin Philipp Ringe, guten Tag. Temperaturrekord im Mittelmeer. Vor Mallorca wurden jetzt mehr als 33 Grad gemessen, teilen spanische Wetterexperten mit. Im Schnitt liegen die Temperaturen im westlichen Teil des Meeres damit 4 Grad über dem langjährigen Durchschnitt. Schuld daran, laut den Experten, der Klimawandel. Und die gehen davon aus, dass die Temperatur auch auf der beliebten Touri-Insel noch weiter steigen wird. Schon jetzt sind ja Temperaturen in Südeuropa von mehr als 40 Grad nicht unüblich. Aus für die beliebte ICE-Strecke zwischen Berlin und Paris. Die Deutsche Bahn hat sie bis auf Weiteres unterbrochen, wegen technischen Problemen beim Zugsicherungssystem. Von Hauptstadt zu Hauptstadt kommt man damit erstmal nur mit Umsteigen, etwa in Frankfurt oder Mannheim. Wann die Direktverbindung wieder angeboten wird, ist offen. Die Fußball-Bundesliga ist zurück. Heute Abend geht's erstmal in Liga 2 los. Bochum empfängt vor heimischer Kulisse Hertha BSC. Thomas Brock berichtet.
2: Sowohl Bochum als auch Hertha gehen mit einigen Fragezeichen in die neue Saison. Bei beiden Clubs hat sich personell viel verändert. Vor allem die Berliner sind quasi runderneuert. Wichtige Leistungsträger wie Kapitän Rehse oder Torwart Ernst sind weg. Und weil gespart werden muss, setzt die Hertha vor allem auf die eigene Jugend. Vom Aufstieg will diesmal keiner offen reden. Saisonziel ist ein einstelliger Tabellenplatz. Top-Favorit ist der VfL Wolfsburg. Der Bundesliga-Absteiger will sofort zurück in Liga 1. Die anderen Absteiger, St. Pauli und Heidenheim, sind schwer einzuschätzen. Ambitionen nach oben haben auch Darmstadt, Kaiserslautern und Hannover.
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3: In Luxemburg und die gesamte Großregion. Am Nachmittag und Abend gesellen sich ein paar Schleierwolken oder auch Quellwolken zum blauen Himmel. Dabei liegen die Höchstwerte im Ösling und der Eifel bei maximal 24 Grad. An Mosel und Saar werden bis zu 29 Grad erreicht. Morgen bleibt es dann mit wenigen Wolken und viel Sonne sehr sommerlich. Es wird wieder warm bis heiß mit Tageshöchstwerten zwischen 27 und 32 Grad. Und hier ist der RTL-Verkehrsreport. Vorsicht A6, Kaiserslautern Richtung Saarbrücken. Zwischen Waldmoor und Homburg steht ein defektes Fahrzeug. Vorsicht A6, Luxemburg Richtung Belgien. Zwischen Steinfurt und Grenze, hier steht ein defektes Fahrzeug auf dem Standstreifen. In der Gegenrichtung steht ein defektes Auto in der Überleitung zur A3 Richtung Frankreich. Hier ebenfalls auf dem Standstreifen. A8, Neunkirchen Richtung Saarlouis. Zwischen Elversberg und Dreieck Friedrichsthal ist wegen einer Baustelle nur eine Fahrbahn frei. 3 Kilometer Stau.
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4: 16.49 Uhr, 10 vor 5, so Abmarsch, Feierabend, sag ich jetzt einfach mal. Ich bin Sarah Oswald, wir starten gemeinsam ins Wochenende hier im Feelgood-Nachmittag. Natürlich mit Feelgood-Music von den 80ern bis heute. 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

Like RTL Radio hier, Feel Good Music von den 80ern bis heute. Wir sind seit dieser Woche ja neu für euch am Start und vielleicht ist das eine Idee fürs Wochenende, das ja wieder heiß wird. Ein Besuch im Museum, da ist es nämlich schön kühl und wenn ihr in Berlin seid, ab ins Bode-Museum, denn da hängt noch bis Anfang Oktober das Porträt der Altkanzlerin Merkel, das ja dann ins Bundeskanzleramt umziehen soll. Und dieses Porträt hat wirklich einen Social-Media-Hype ausgelöst und vor allen Dingen viel mehr Besucher als früher im Bode-Museum. Seit Juni 900 Besucher jeden Tag. Hier ist RTL Radio mit den Four Tops aus den 80ern.

0: ist RTL Radio Feel Good Music von den 80ern bis heute. Für ein richtig gutes Gefühl zum Start ins Wochenende. 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
0: 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Und auch sie war unzählige Male dort Thema. Gleich Feel Good Music aus den 90ern hier auf RTL Radio von Britney Spears.
2: Und hier ist der RTL-Verkehrsreport. Vorsicht A6, Kaiserslautern Richtung Saarbrücken. Zwischen Waldmoor und Homburg steht ein defektes Fahrzeug. Vorsicht auch auf der A6 Belgien Richtung Luxemburg. In der Überleitung zur A3 Richtung Frankreich steht ein defektes Auto auf dem Standstreifen. A8 Neunkirchen Richtung Saarlouis zwischen Elversberg und Dreieck Friedrichsthal. Behinderungen an einer Baustelle. Und A620 Saarlouis Richtung Saarbrücken zwischen Völklingen Ost und Saarbrücken Gersweiler. 5 Kilometer Stau an einer Baustelle.
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Jetzt weiter. Feel Good Music von heute. Das ist Holly Humberstone.

Isaac hier auf RTL Radio. Das ist Feel Good Music von den 80ern bis heute für euren Start ins wohlverdiente Wochenende. Und ich beneide wirklich jeden von euch, der vielleicht ganz spontan losgedüst ist in Richtung Meer, in Richtung Ostsee oder Nordsee oder da gerade in langen Sommerurlaub verbringt. Dann heute Abend beim Strandspaziergang nochmal den Kollegen Leuchtturm ganz besonders grüßen. Denn heute, der 7. August, ist der Tag des Leuchtturms. Schöne Grüße in den Norden, natürlich auch in den Süden, wenn ihr da euren Urlaub, euer Wochenende verbringt. Jetzt mit den Bengals hier auf RTL Radio.

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1: Ich bin Philipp Ringel, guten Abend. Dicke Brummis auf unseren Autobahnen jetzt auch an Sonntagen. Denn weil der Rhein immer weniger Wasser führt, haben Rheinland-Pfalz und das Saarland das Sonntagsverbot für bestimmte Lkw-Transporte vorübergehend ausgesetzt. Das gilt schon ab diesem Wochenende bis Ende September. Währenddessen fallen die Pegel immer weiter am Rhein. In Köln sind es nur noch 60 cm und in Düsseldorf sogar nur noch 15. Aus für die beliebte ICE-Strecke zwischen Berlin und Paris. Die Deutsche Bahn hat sie bis auf Weiteres unterbrochen, wegen technischen Problemen beim Zugsicherungssystem. Von Hauptstadt zu Hauptstadt kommt man damit erstmal nur mit Umsteigen, etwa in Frankfurt oder Mannheim. Wann die Direktverbindung wieder angeboten wird, ist offen. Endlich wieder Bundesliga. Heute Abend startet schon mal die Liga 2. Bochum spielt zu Hause gegen Hertha BSC. Mehr von Thomas Brockt.
2: Sowohl Bochum als auch Hertha gehen mit einigen Fragezeichen in die neue Saison. Bei beiden Clubs hat sich personell viel verändert. Vor allem die Berliner sind quasi runderneuert. Wichtige Leistungsträger wie Kapitän Rehse oder Torwart Ernst sind weg. Und weil gespart werden muss, setzt die Hertha vor allem auf die eigene Jugend. Vom Aufstieg will diesmal keiner offen reden. Saisonziel ist ein einstelliger Tabellenplatz. Top-Favorit ist der VfL Wolfsburg. Der Bundesliga-Absteiger will sofort zurück in Liga 1. Die anderen Absteiger, St. Pauli und Heidenheim, sind schwer einzuschätzen. Ambitionen nach oben haben auch Darmstadt, Kaiserslautern und Hannover.
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3: Für Luxemburg und die gesamte Großregion. Heute Abend und in der Nacht ist es wechselnd bewölkt, teilweise auch wolkenlos. Dabei gehen die Temperaturen zurück auf Werte zwischen 15 und 9 Grad. Morgen am Samstag bleibt es dann mit wenigen Wolken und viel Sonne sehr sommerlich. Es wird wieder warm bis heiß mit Tageshöchstwerten zwischen 27 Grad im Ösling und der Eifel und maximal 32 Grad im Saarland. Und hier ist der RTL-Verkehrsreport. Auf der A1 Trier Richtung Saarbrücken sind zwischen der Lüsterbach-Talbrücke und Kreuzerbrücken in beiden Richtungen die Notrufsäulen ausgefallen. A1 Saarbrücken Richtung Trier, die Ausfahrt Holz ist gesperrt. A8 Neunkirchen Richtung Saarlouis zwischen Elversberg und Dreieck Friedrichsthal ist wegen einer Baustelle nur eine Fahrbahn frei, das noch bis Montag. Dann geht es auf die A60 Lüttich Richtung Wittlich. Zwischen Rastplatz Steinebrück und Winterspelt ist eine Baustelle auf der linken Spur.
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10: Um kurz vor 19 Uhr an diesem Freitagabend. Und wie lässt es sich besser ins Wochenende starten als mit Feel Good Music von den 80ern bis heute? Die bekommt ihr ja seit dieser Woche hier bei uns auf RTL Radio. 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
1: Ich bin Philipp Ringe und das sind die wichtigsten Meldungen des Tages. Dicke Brummis auf unseren Autobahnen jetzt auch an Sonntagen. Denn weil der Rhein immer weniger Wasser führt, haben Rheinland-Pfalz und das Saarland das Sonntagsverbot für bestimmte Lkw-Transporte vorübergehend ausgesetzt. Das gilt schon ab diesem Wochenende bis Ende September. Währenddessen fallen die Pegel immer weiter am Rhein. In Köln sind es nur noch 60 cm und in Düsseldorf sogar nur noch 15. Exportrekord für die deutsche Wirtschaft und das trotz Trump-Zöllen und Nahostkrieg. Laut dem Statistischen Bundesamt gingen im Juni Waren im Wert von fast 140 Milliarden Euro ins Ausland. Katrin Müller.
2: Industrie, Bau- und Energieversorger stellten damit das dritte Mal in Folge mehr her als im Vormonat. Besonders erfreulich, nach den Einbrüchen in der Vergangenheit stieg die Produktion in der Autobranche im Juni deutlich, um 3,6%. Auch andere Bereiche im Fahrzeugbau legten zu, wie die Produktion von Flugzeugen, Schiffen, Zügen und Militärfahrzeugen. Ökonomen sehen die Talfahrt der Industrie damit beendet. Viel hängt aber auch davon ab, wie sich die geopolitische Lage und die Energiepreise entwickeln. Und auch das Niedrigwasser sorgt für Probleme.
1: Den falschen Fuffi findet man in Deutschland immer seltener, denn es ist immer weniger Falschgeld, also sogenannte Blüten im Umlauf. In den ersten 6 Monaten zogen Banken, Handel und Polizei rund 30.000 Fake-Banknoten aus dem Verkehr. Tine Klimach berichtet.
3: Fälscher setzen vor allem auf 20- bis 50-Euro-Scheine, denn da wird oft nicht immer ganz genau hingeschaut. Gefälschte Geldscheine sind in der Regel leicht zu erkennen, weil sie sich ganz anders anfühlen als echte Scheine. Oder weil es Fälschern nicht gelingt, Sicherheitsmerkmale wie das durchsichtige Porträtfenster zu kopieren oder die schimmernde Smaragdzahl, die beim Kippen die Farbe wechselt. Trotzdem, Falschgeld wird nicht ersetzt. Wer es annimmt, bleibt auf dem Schaden sitzen.
1: Umsteigen bitte! Die beliebte ICE-Direktverbindung zwischen Berlin und Paris ist erstmal eingestellt, auf unbestimmte Zeit, wie die Bahn mitteilt. Grund sind wohl technische Probleme mit dem Zugsicherungssystem. Von Hauptstadt zu Hauptstadt geht's jetzt also nur über Umwege, etwa über Frankfurt oder Mannheim. Wie lange das so bleibt, ist nicht klar. Die ICE-Verbindung gibt es eigentlich seit 2024 und sie ist äußerst beliebt. Laut dem Tagesspiegel waren die Züge zuletzt im Schnitt zu 80% ausgelastet. Temperaturrekord im Mittelmeer. Vor Mallorca wurden jetzt mehr als 33 Grad gemessen, teilen spanische Wetterexperten mit. Im Schnitt liegen die Temperaturen im westlichen Teil des Meeres damit 4 Grad über dem langjährigen Durchschnitt. Schuld daran, laut den Experten, der Klimawandel. Und die gehen davon aus, dass die Temperatur auch auf der beliebten Touri-Insel noch weiter steigen wird. Schon jetzt sind ja Temperaturen in Südeuropa von mehr als 40 Grad nicht unüblich.
4: Für Luxemburg und die gesamte Großregion. Es ist leicht bewölkt oder auch wolkenlos. Dabei gehen die Temperaturen zurück auf Werte zwischen 15 und 9 Grad. Am Tage bleibt es dann mit wenigen Wolken und sehr viel Sonne sommerlich. Es wird wieder warm bis heiß. Die Tageshöchstwerte liegen zwischen 27 Grad im Ösling und der Eifel und maximal 32 Grad im Saarland. Und hier ist der RTL-Verkehrsreport. Auf der A1 Trier Richtung Köln-Koblenz zwischen Schweich und Föhren ist die rechte Spur wegen Bauarbeiten gesperrt. A8 Neunkirchen Richtung Saarlouis zwischen Elversberg und Dreieck Friedrichsthal ist wegen Bauarbeiten nur eine Fahrbahn frei, das noch bis Montag. A60 Lüttich Richtung Wittlich zwischen Rastplatz Steinebrück und Winterspelt ist eine Baustelle auf der linken Spur. Und A60 Wittlich Richtung Lüttich zwischen Rastplatz Niemstal Ost und Rastplatz Brümmerland Ost ist die linke Fahrbahn wegen einer Baustelle gesperrt. Gute Fahrt.
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1: Ich bin Philipp Ringe und das sind die wichtigsten Meldungen des Tages. Dicke Brummis auf unseren Autobahnen jetzt auch an Sonntagen. Denn weil der Rhein immer weniger Wasser führt, haben Rheinland-Pfalz und das Saarland das Sonntagsverbot für bestimmte Lkw-Transporte vorübergehend ausgesetzt. Das gilt schon ab diesem Wochenende bis Ende September. Währenddessen fallen die Pegel immer weiter am Rhein. In Köln sind es nur noch 60 cm und in Düsseldorf sogar nur noch 15. Exportrekord für die deutsche Wirtschaft und das trotz Trump-Zöllen und Nahostkrieg. Laut dem Statistischen Bundesamt gingen im Juni Waren im Wert von fast 140 Milliarden Euro ins Ausland. Katrin Müller.
2: Industrie-, Bau- und Energieversorger stellten damit das dritte Mal in Folge mehr her als im Vormonat. Besonders erfreulich nach den Einbrüchen in der Vergangenheit stieg die Produktion in der Autobranche im Juni deutlich um 3,6%. Auch andere Bereiche im Fahrzeugbau legten zu, wie die Produktion von Flugzeugen, Schiffen, Zügen und Militärfahrzeugen. Ökonomen sehen die Talfahrt der Industrie damit beendet. Viel hängt aber auch davon ab, wie sich die geopolitische Lage und die Energiepreise entwickeln. Und auch das Niedrigwasser sorgt für Probleme.
1: Den falschen Fuffi findet man in Deutschland immer seltener, denn es ist immer weniger Falschgeld, also sogenannte Blüten im Umlauf. In den ersten 6 Monaten zogen Banken, Handel und Polizei rund 30.000 Fake-Banknoten aus dem Verkehr. Tine Klimach berichtet.
3: Fälscher setzen vor allem auf 20- bis 50-Euro-Scheine, denn da wird oft nicht immer ganz genau hingeschaut. Gefälschte Geldscheine sind in der Regel leicht zu erkennen, weil sie sich ganz anders anfühlen als echte Scheine. Oder weil es Fälschern nicht gelingt, Sicherheitsmerkmale wie das durchsichtige Porträtfenster zu kopieren. Oder die schimmernde Smaragdzahl, die beim Kippen die Farbe wechselt. Trotzdem, Falschgeld wird nicht ersetzt. Wer es annimmt, bleibt auf dem Schaden sitzen.
1: Umsteigen bitte! Die beliebte ICE-Direktverbindung zwischen Berlin und Paris ist erstmal eingestellt, auf unbestimmte Zeit, wie die Bahn mitteilt. Grund sind wohl technische Probleme mit dem Zugsicherungssystem. Von Hauptstadt zu Hauptstadt geht's jetzt also nur über Umwege, etwa über Frankfurt oder Mannheim. Wie lange das so bleibt, ist nicht klar. Die ICE-Verbindung gibt es eigentlich seit 2024 und sie ist äußerst beliebt. Laut dem Tagesspiegel waren die Züge zuletzt im Schnitt zu 80% ausgelastet. Temperaturrekord im Mittelmeer. Vor Mallorca wurden jetzt mehr als 33 Grad gemessen, teilen spanische Wetterexperten mit. Im Schnitt liegen die Temperaturen im westlichen Teil des Meeres damit 4 Grad über dem langjährigen Durchschnitt. Schuld daran, laut den Experten, der Klimawandel. Und die gehen davon aus, dass die Temperatur auch auf der beliebten Touri-Insel noch weiter steigen wird. Schon jetzt sind ja Temperaturen in Südeuropa von mehr als 40 Grad nicht unüblich.
4: Für Luxemburg und die gesamte Großregion. Es ist leicht bewölkt oder auch wolkenlos. Dabei gehen die Temperaturen zurück auf Werte zwischen 15 und 9 Grad. Am Tage bleibt es dann mit wenigen Wolken und sehr viel Sonne sommerlich. Es wird wieder warm bis heiß. Die Tageshöchstwerte liegen zwischen 27 Grad im Ösling und der Eifel und maximal 32 Grad im Saarland. Hier ist der RTL-Verkehrsreport. Auf der A1 Trier Richtung Köln-Koblenz zwischen Schweich und Föhren ist die rechte Spur wegen Bauarbeiten gesperrt. A8 Neunkirchen Richtung Saarlouis zwischen Elversberg und Dreieck Friedrichsthal ist wegen Bauarbeiten nur eine Fahrbahn frei, das noch bis Montag. A60 Lüttich Richtung Wittlich zwischen Rastplatz Steinebrück und Winterspelt ist eine Baustelle auf der linken Spur. Und A60 Wittlich Richtung Lüttich zwischen Rastplatz Niemstal Ost und Rastplatz Brümmerland Ost ist die linke Fahrbahn wegen einer Baustelle gesperrt. Gute Fahrt!
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1: Ich bin Philipp Ringe und das sind die wichtigsten Meldungen des Tages. Dicke Brummis auf unseren Autobahnen jetzt auch an Sonntagen. Denn weil der Rhein immer weniger Wasser führt, haben Rheinland-Pfalz und das Saarland das Sonntagsverbot für bestimmte Lkw-Transporte vorübergehend ausgesetzt. Das gilt schon ab diesem Wochenende bis Ende September. Währenddessen fallen die Pegel immer weiter am Rhein. In Köln sind es nur noch 60 cm und in Düsseldorf sogar nur noch 15. Exportrekord für die deutsche Wirtschaft und das trotz Trump-Zöllen und Nahostkrieg. Laut dem Statistischen Bundesamt gingen im Juni Waren im Wert von fast 140 Milliarden Euro ins Ausland. Katrin Müller.
2: Industrie, Bau- und Energieversorger stellten damit das dritte Mal in Folge mehr her als im Vormonat. Besonders erfreulich, nach den Einbrüchen in der Vergangenheit stieg die Produktion in der Autobranche im Juni deutlich, um 3,6%. Auch andere Bereiche im Fahrzeugbau legten zu, wie die Produktion von Flugzeugen, Schiffen, Zügen und Militärfahrzeugen. Ökonomen sehen die Talfahrt der Industrie damit beendet. Viel hängt aber auch davon ab, wie sich die geopolitische Lage und die Energiepreise entwickeln. Und auch das Niedrigwasser sorgt für Probleme.
1: Den falschen Fuffi findet man in Deutschland immer seltener, denn es ist immer weniger Falschgeld, also sogenannte Blüten im Umlauf. In den ersten 6 Monaten zogen Banken, Handel und Polizei rund 30.000 Fake-Banknoten aus dem Verkehr. Tine Klimach berichtet.
3: Fälscher setzen vor allem auf 20- bis 50-Euro-Scheine, denn da wird oft nicht immer ganz genau hingeschaut. Gefälschte Geldscheine sind in der Regel leicht zu erkennen, weil sie sich ganz anders anfühlen als echte Scheine. Oder weil es Fälschern nicht gelingt, Sicherheitsmerkmale wie das durchsichtige Porträtfenster zu kopieren. Oder die schimmernde Smaragdzahl, die beim Kippen die Farbe wechselt. Trotzdem, Falschgeld wird nicht ersetzt. Wer es annimmt, bleibt auf dem Schaden sitzen.
1: Umsteigen bitte! Die beliebte ICE-Direktverbindung zwischen Berlin und Paris ist erstmal eingestellt, auf unbestimmte Zeit, wie die Bahn mitteilt. Grund sind wohl technische Probleme mit dem Zugsicherungssystem. Von Hauptstadt zu Hauptstadt geht's jetzt also nur über Umwege, etwa über Frankfurt oder Mannheim. Wie lange das so bleibt, ist nicht klar. Die ICE-Verbindung gibt es eigentlich seit 2024 und sie ist äußerst beliebt. Laut dem Tagesspiegel waren die Züge zuletzt im Schnitt zu 80% ausgelastet. Temperaturrekord im Mittelmeer. Vor Mallorca wurden jetzt mehr als 33 Grad gemessen, teilen spanische Wetterexperten mit. Im Schnitt liegen die Temperaturen im westlichen Teil des Meeres damit 4 Grad über dem langjährigen Durchschnitt. Schuld daran, laut den Experten, der Klimawandel. Und die gehen davon aus, dass die Temperatur auch auf der beliebten Touri-Insel noch weiter steigen wird. Schon jetzt sind ja Temperaturen in Südeuropa von mehr als 40 Grad nicht unüblich.
4: Für Luxemburg und die gesamte Großregion. Es ist leicht bewölkt oder auch wolkenlos. Dabei gehen die Temperaturen zurück auf Werte zwischen 15 und 9 Grad. Am Tage bleibt es dann mit wenigen Wolken und sehr viel Sonne sommerlich. Es wird wieder warm bis heiß. Die Tageshöchstwerte liegen zwischen 27 Grad im Ösling und der Eifel und maximal 32 Grad im Saarland. Hier ist der RTL-Verkehrsreport. Auf der A1 Trier Richtung Köln-Koblenz zwischen Schweich und Föhren ist die rechte Spur wegen Bauarbeiten gesperrt. A8 Neunkirchen Richtung Saarlouis zwischen Elversberg und Dreieck Friedrichsthal ist wegen Bauarbeiten nur eine Fahrbahn frei, das noch bis Montag. A60 Lüttich Richtung Wittlich zwischen Rastplatz Steinebrück und Winterspelt ist eine Baustelle auf der linken Spur. Und A60 Wittlich Richtung Lüttich zwischen Rastplatz Niemstal Ost und Rastplatz Brümmerland Ost ist die linke Fahrbahn wegen einer Baustelle gesperrt. Gute Fahrt.
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0: Ich bin Philipp Ringe und das sind die wichtigsten Meldungen des Tages. Dicke Brummis auf unseren Autobahnen jetzt auch an Sonntagen. Denn weil der Rhein immer weniger Wasser führt, haben Rheinland-Pfalz und das Saarland das Sonntagsverbot für bestimmte Lkw-Transporte vorübergehend ausgesetzt. Das gilt schon ab diesem Wochenende bis Ende September. Währenddessen fallen die Pegel immer weiter am Rhein. In Köln sind es nur noch 60 cm und in Düsseldorf sogar nur noch 15. Exportrekord für die deutsche Wirtschaft und das trotz Trump-Zöllen und Nahostkrieg. Laut dem Statistischen Bundesamt gingen im Juni Waren im Wert von fast 140 Milliarden Euro ins Ausland. Katrin Müller.
1: Industrie-, Bau- und Energieversorger stellten damit das dritte Mal in Folge mehr her als im Vormonat. Besonders erfreulich, nach den Einbrüchen in der Vergangenheit stieg die Produktion in der Autobranche im Juni deutlich, um 3,6%. Auch andere Bereiche im Fahrzeugbau legten zu, wie die Produktion von Flugzeugen, Schiffen, Zügen und Militärfahrzeugen. Ökonomen sehen die Talfahrt der Industrie damit beendet. Viel hängt aber auch davon ab, wie sich die geopolitische Lage und die Energiepreise entwickeln. Und auch das Niedrigwasser sorgt für Probleme.
0: Den falschen Fuffi findet man in Deutschland immer seltener, denn es ist immer weniger Falschgeld, also sogenannte Blüten im Umlauf. In den ersten 6 Monaten zogen Banken, Handel und Polizei rund 30.000 Fake-Banknoten aus dem Verkehr. Tine Klimach berichtet.
2: Fälscher setzen vor allem auf 20- bis 50-Euro-Scheine, denn da wird oft nicht immer ganz genau hingeschaut. Gefälschte Geldscheine sind in der Regel leicht zu erkennen, weil sie sich ganz anders anfühlen als echte Scheine. Oder weil es Fälschern nicht gelingt, Sicherheitsmerkmale wie das durchsichtige Porträtfenster zu kopieren. Oder die schimmernde Smaragdzahl, die beim Kippen die Farbe wechselt. Trotzdem, Falschgeld wird nicht ersetzt. Wer es annimmt, bleibt auf dem Schaden sitzen.
0: Umsteigen bitte! Die beliebte ICE-Direktverbindung zwischen Berlin und Paris ist erstmal eingestellt, auf unbestimmte Zeit, wie die Bahn mitteilt. Grund sind wohl technische Probleme mit dem Zugsicherungssystem. Von Hauptstadt zu Hauptstadt geht's jetzt also nur über Umwege, etwa über Frankfurt oder Mannheim. Wie lange das so bleibt, ist nicht klar. Die ICE-Verbindung gibt es eigentlich seit 2024 und sie ist äußerst beliebt. Laut dem Tagesspiegel waren die Züge zuletzt im Schnitt zu 80% ausgelastet. Temperaturrekord im Mittelmeer. Vor Mallorca wurden jetzt mehr als 33 Grad gemessen, teilen spanische Wetterexperten mit. Im Schnitt liegen die Temperaturen im westlichen Teil des Meeres damit 4 Grad über dem langjährigen Durchschnitt. Schuld daran, laut den Experten, der Klimawandel. Und die gehen davon aus, dass die Temperatur auch auf der beliebten Touri-Insel noch weiter steigen wird. Schon jetzt sind ja Temperaturen in Südeuropa von mehr als 40 Grad nicht unüblich.
3: Für Luxemburg und die gesamte Großregion. Es ist leicht bewölkt oder auch wolkenlos. Dabei gehen die Temperaturen zurück auf Werte zwischen 15 und 9 Grad. Am Tage bleibt es dann mit wenigen Wolken und sehr viel Sonne sommerlich. Es wird wieder warm bis heiß. Die Tageshöchstwerte liegen zwischen 27 Grad im Ösling und der Eifel und maximal 32 Grad im Saarland. Hier ist der RTL-Verkehrsreport. Auf der A1 Trier Richtung Köln-Koblenz zwischen Schweich und Föhren ist die rechte Spur wegen Bauarbeiten gesperrt. A8 Neunkirchen Richtung Saarlouis zwischen Elversberg und Dreieck Friedrichsthal ist wegen Bauarbeiten nur eine Fahrbahn frei, das noch bis Montag. A60 Lüttich Richtung Wittlich zwischen Rastplatz Steinebrück und Winterspelt ist eine Baustelle auf der linken Spur. Und A60 Wittlich Richtung Lüttich zwischen Rastplatz Niemstal Ost und Rastplatz Brümmerland Ost ist die linke Fahrbahn wegen einer Baustelle gesperrt. Gute Fahrt.
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1: Ich bin Philipp Ringe und das sind die wichtigsten Meldungen des Tages. Dicke Brummis auf unseren Autobahnen jetzt auch an Sonntagen. Denn weil der Rhein immer weniger Wasser führt, haben Rheinland-Pfalz und das Saarland das Sonntagsverbot für bestimmte Lkw-Transporte vorübergehend ausgesetzt. Das gilt schon ab diesem Wochenende bis Ende September. Währenddessen fallen die Pegel immer weiter am Rhein. In Köln sind es nur noch 60 cm und in Düsseldorf sogar nur noch 15. Exportrekord für die deutsche Wirtschaft und das trotz Trump-Zöllen und Nahostkrieg. Laut dem Statistischen Bundesamt gingen im Juni Waren im Wert von fast 140 Milliarden Euro ins Ausland. Katrin Müller.
2: Industrie, Bau- und Energieversorger stellten damit das dritte Mal in Folge mehr her als im Vormonat. Besonders erfreulich, nach den Einbrüchen in der Vergangenheit stieg die Produktion in der Autobranche im Juni deutlich, um 3,6%. Auch andere Bereiche im Fahrzeugbau legten zu, wie die Produktion von Flugzeugen, Schiffen, Zügen und Militärfahrzeugen. Ökonomen sehen die Talfahrt der Industrie damit beendet. Viel hängt aber auch davon ab, wie sich die geopolitische Lage und die Energiepreise entwickeln. Und auch das Niedrigwasser sorgt für Probleme.
1: Den falschen Fuffi findet man in Deutschland immer seltener, denn es ist immer weniger Falschgeld, also sogenannte Blüten im Umlauf. In den ersten 6 Monaten zogen Banken, Handel und Polizei rund 30.000 Fake-Banknoten aus dem Verkehr. Tine Klimach berichtet.
3: Fälscher setzen vor allem auf 20- bis 50-Euro-Scheine, denn da wird oft nicht immer ganz genau hingeschaut. Gefälschte Geldscheine sind in der Regel leicht zu erkennen, weil sie sich ganz anders anfühlen als echte Scheine. Oder weil es Fälschern nicht gelingt, Sicherheitsmerkmale wie das durchsichtige Porträtfenster zu kopieren. Oder die schimmernde Smaragdzahl, die beim Kippen die Farbe wechselt. Trotzdem, Falschgeld wird nicht ersetzt. Wer es annimmt, bleibt auf dem Schaden sitzen.
1: Umsteigen bitte! Die beliebte ICE-Direktverbindung zwischen Berlin und Paris ist erstmal eingestellt, auf unbestimmte Zeit, wie die Bahn mitteilt. Grund sind wohl technische Probleme mit dem Zugsicherungssystem. Von Hauptstadt zu Hauptstadt geht's jetzt also nur über Umwege, etwa über Frankfurt oder Mannheim. Wie lange das so bleibt, ist nicht klar. Die ICE-Verbindung gibt es eigentlich seit 2024 und sie ist äußerst beliebt. Laut dem Tagesspiegel waren die Züge zuletzt im Schnitt zu 80% ausgelastet. Temperaturrekord im Mittelmeer. Vor Mallorca wurden jetzt mehr als 33 Grad gemessen, teilen spanische Wetterexperten mit. Im Schnitt liegen die Temperaturen im westlichen Teil des Meeres damit 4 Grad über dem langjährigen Durchschnitt. Schuld daran, laut den Experten, der Klimawandel. Und die gehen davon aus, dass die Temperatur auch auf der beliebten Touri-Insel noch weiter steigen wird. Schon jetzt sind ja Temperaturen in Südeuropa von mehr als 40 Grad nicht unüblich.
4: Für Luxemburg und die gesamte Großregion. Es ist leicht bewölkt oder auch wolkenlos. Dabei gehen die Temperaturen zurück auf Werte zwischen 15 und 9 Grad. Am Tage bleibt es dann mit wenigen Wolken und sehr viel Sonne sommerlich. Es wird wieder warm bis heiß. Die Tageshöchstwerte liegen zwischen 27 Grad im Ösling und der Eifel und maximal 32 Grad im Saarland. Hier ist der RTL-Verkehrsreport. Auf der A1 Trier Richtung Köln-Koblenz zwischen Schweich und Föhren ist die rechte Spur wegen Bauarbeiten gesperrt. A8 Neunkirchen Richtung Saarlouis zwischen Elversberg und Dreieck Friedrichsthal ist wegen Bauarbeiten nur eine Fahrbahn frei, das noch bis Montag. A60 Lüttich Richtung Wittlich zwischen Rastplatz Steinebrück und Winterspelt ist eine Baustelle auf der linken Spur. Und A60 Wittlich Richtung Lüttich zwischen Rastplatz Niemstal Ost und Rastplatz Brümmerland Ost ist die linke Fahrbahn wegen einer Baustelle gesperrt. Gute Fahrt.
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0: Tag. Ich bin Philipp Ringe und das sind die wichtigsten Meldungen des Tages. Dicke Brummis auf unseren Autobahnen jetzt auch an Sonntagen. Denn weil der Rhein immer weniger Wasser führt, haben Rheinland-Pfalz und das Saarland das Sonntagsverbot für bestimmte Lkw-Transporte vorübergehend ausgesetzt. Das gilt schon ab diesem Wochenende bis Ende September. Währenddessen fallen die Pegel immer weiter am Rhein. In Köln sind es nur noch 60 cm und in Düsseldorf sogar nur noch 15. Exportrekord für die deutsche Wirtschaft und das trotz Trump-Zöllen und Nahostkrieg. Laut dem Statistischen Bundesamt gingen im Juni Waren im Wert von fast 140 Milliarden Euro ins Ausland. Katrin Müller.
1: Industrie, Bau- und Energieversorger stellten damit das dritte Mal in Folge mehr her als im Vormonat. Besonders erfreulich, nach den Einbrüchen in der Vergangenheit stieg die Produktion in der Autobranche im Juni deutlich, um 3,6%. Auch andere Bereiche im Fahrzeugbau legten zu, wie die Produktion von Flugzeugen, Schiffen, Zügen und Militärfahrzeugen. Ökonomen sehen die Talfahrt der Industrie damit beendet. Viel hängt aber auch davon ab, wie sich die geopolitische Lage und die Energiepreise entwickeln. Und auch das Niedrigwasser sorgt für Probleme.
0: Den falschen Fuffi findet man in Deutschland immer seltener, denn es ist immer weniger Falschgeld, also sogenannte Blüten im Umlauf. In den ersten 6 Monaten zogen Banken, Handel und Polizei rund 30.000 Fake-Banknoten aus dem Verkehr. Tine Klimach berichtet.
2: Fälscher setzen vor allem auf 20- bis 50-Euro-Scheine, denn da wird oft nicht immer ganz genau hingeschaut. Gefälschte Geldscheine sind in der Regel leicht zu erkennen, weil sie sich ganz anders anfühlen als echte Scheine. Oder weil es Fälschern nicht gelingt, Sicherheitsmerkmale wie das durchsichtige Porträtfenster zu kopieren oder die schimmernde Smaragdzahl, die beim Kippen die Farbe wechselt. Trotzdem, Falschgeld wird nicht ersetzt. Wer es annimmt, bleibt auf dem Schaden sitzen.
0: Umsteigen bitte! Die beliebte ICE-Direktverbindung zwischen Berlin und Paris ist erstmal eingestellt, auf unbestimmte Zeit, wie die Bahn mitteilt. Grund sind wohl technische Probleme mit dem Zugsicherungssystem. Von Hauptstadt zu Hauptstadt geht's jetzt also nur über Umwege, etwa über Frankfurt oder Mannheim. Wie lange das so bleibt, ist nicht klar. Die ICE-Verbindung gibt es eigentlich seit 2024 und sie ist äußerst beliebt. Laut dem Tagesspiegel waren die Züge zuletzt im Schnitt zu 80% ausgelastet. Temperaturrekord im Mittelmeer. Vor Mallorca wurden jetzt mehr als 33 Grad gemessen, teilen spanische Wetterexperten mit. Im Schnitt liegen die Temperaturen im westlichen Teil des Meeres damit 4 Grad über dem langjährigen Durchschnitt. Schuld daran, laut den Experten, der Klimawandel. Und die gehen davon aus, dass die Temperatur auch auf der beliebten Touri-Insel noch weiter steigen wird. Schon jetzt sind ja Temperaturen in Südeuropa von mehr als 40 Grad nicht unüblich.
3: Für Luxemburg und die gesamte Großregion. Es ist leicht bewölkt oder auch wolkenlos. Dabei gehen die Temperaturen zurück auf Werte zwischen 15 und 9 Grad. Am Tage bleibt es dann mit wenigen Wolken und sehr viel Sonne sommerlich. Es wird wieder warm bis heiß. Die Tageshöchstwerte liegen zwischen 27 Grad im Ösling und der Eifel und maximal 32 Grad im Saarland. Und hier ist der RTL-Verkehrsreport. Auf der A1 Trier Richtung Köln-Koblenz zwischen Schweich und Föhren ist die rechte Spur wegen Bauarbeiten gesperrt. A8 Neunkirchen Richtung Saarlouis zwischen Elversberg und Dreieck Friedrichsthal ist wegen Bauarbeiten nur eine Fahrbahn frei, das noch bis Montag. A60 Lüttich Richtung Wittlich zwischen Rastplatz Steinebrück und Winterspelt ist eine Baustelle auf der linken Spur. Und A60 Wittlich Richtung Lüttich zwischen Rastplatz Niemstal Ost und Rastplatz Brümmerland Ost ist die linke Fahrbahn wegen einer Baustelle gesperrt. Gute Fahrt.
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1: Ich bin Philipp Ringe und das sind die wichtigsten Meldungen des Tages. Dicke Brummis auf unseren Autobahnen jetzt auch an Sonntagen. Denn weil der Rhein immer weniger Wasser führt, haben Rheinland-Pfalz und das Saarland das Sonntagsverbot für bestimmte Lkw-Transporte vorübergehend ausgesetzt. Das gilt schon ab diesem Wochenende bis Ende September. Währenddessen fallen die Pegel immer weiter am Rhein. In Köln sind es nur noch 60 cm und in Düsseldorf sogar nur noch 15. Exportrekord für die deutsche Wirtschaft und das trotz Trump-Zöllen und Nahostkrieg. Laut dem Statistischen Bundesamt gingen im Juni Waren im Wert von fast 140 Milliarden Euro ins Ausland. Katrin Müller.
2: Industrie-, Bau- und Energieversorger stellten damit das dritte Mal in Folge mehr her als im Vormonat. Besonders erfreulich nach den Einbrüchen in der Vergangenheit stieg die Produktion in der Autobranche im Juni deutlich um 3,6%. Auch andere Bereiche im Fahrzeugbau legten zu, wie die Produktion von Flugzeugen, Schiffen, Zügen und Militärfahrzeugen. Ökonomen sehen die Talfahrt der Industrie damit beendet. Viel hängt aber auch davon ab, wie sich die geopolitische Lage und die Energiepreise entwickeln. Und auch das Niedrigwasser sorgt für Probleme.
1: Den falschen Fuffi findet man in Deutschland immer seltener, denn es ist immer weniger Falschgeld, also sogenannte Blüten im Umlauf. In den ersten 6 Monaten zogen Banken, Handel und Polizei rund 30.000 Fake-Banknoten aus dem Verkehr. Tine Klimach berichtet.
3: Fälscher setzen vor allem auf 20- bis 50-Euro-Scheine, denn da wird oft nicht immer ganz genau hingeschaut. Gefälschte Geldscheine sind in der Regel leicht zu erkennen, weil sie sich ganz anders anfühlen als echte Scheine. Oder weil es Fälschern nicht gelingt, Sicherheitsmerkmale wie das durchsichtige Porträtfenster zu kopieren. Oder die schimmernde Smaragdzahl, die beim Kippen die Farbe wechselt. Trotzdem, Falschgeld wird nicht ersetzt. Wer es annimmt, bleibt auf dem Schaden sitzen.
1: Umsteigen bitte! Die beliebte ICE-Direktverbindung zwischen Berlin und Paris ist erstmal eingestellt, auf unbestimmte Zeit, wie die Bahn mitteilt. Grund sind wohl technische Probleme mit dem Zugsicherungssystem. Von Hauptstadt zu Hauptstadt geht's jetzt also nur über Umwege, etwa über Frankfurt oder Mannheim. Wie lange das so bleibt, ist nicht klar. Die ICE-Verbindung gibt es eigentlich seit 2024 und sie ist äußerst beliebt. Laut dem Tagesspiegel waren die Züge zuletzt im Schnitt zu 80% ausgelastet. Temperaturrekord im Mittelmeer. Vor Mallorca wurden jetzt mehr als 33 Grad gemessen, teilen spanische Wetterexperten mit. Im Schnitt liegen die Temperaturen im westlichen Teil des Meeres damit 4 Grad über dem langjährigen Durchschnitt. Schuld daran, laut den Experten, der Klimawandel. Und die gehen davon aus, dass die Temperatur auch auf der beliebten Touri-Insel noch weiter steigen wird. Schon jetzt sind ja Temperaturen in Südeuropa von mehr als 40 Grad nicht unüblich.
4: Für Luxemburg und die gesamte Großregion. Es ist leicht bewölkt oder auch wolkenlos. Dabei gehen die Temperaturen zurück auf Werte zwischen 15 und 9 Grad. Am Tage bleibt es dann mit wenigen Wolken und sehr viel Sonne sommerlich. Es wird wieder warm bis heiß. Die Tageshöchstwerte liegen zwischen 27 Grad im Ösling und der Eifel und maximal 32 Grad im Saarland. Hier ist der RTL-Verkehrsreport. Auf der A1 Trier Richtung Köln-Koblenz zwischen Schweich und Föhren ist die rechte Spur wegen Bauarbeiten gesperrt. A8 Neunkirchen Richtung Saarlouis zwischen Elversberg und Dreieck Friedrichsthal ist wegen Bauarbeiten nur eine Fahrbahn frei, das noch bis Montag. A60 Lüttich Richtung Wittlich zwischen Rastplatz Steinebrück und Winterspelt ist eine Baustelle auf der linken Spur. Und A60 Wittlich Richtung Lüttich zwischen Rastplatz Niemstal Ost und Rastplatz Brümmerland Ost ist die linke Fahrbahn wegen einer Baustelle gesperrt. Gute Fahrt.
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